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1: Mit Melanie Wenig, guten Morgen. Jetzt im August müssen sich auch einige Schüler auf eine anstehende Nachprüfung vorbereiten. Lern-Apps und künstliche Intelligenz können beim Lernen helfen.

haben. Der zur Tatzeit stark betrunkene Mann hat sich laut Staatsanwaltschaft weitgehend geständig gezeigt. Die Frau wird in einem Krankenhaus in Linz behandelt und soll heute oder auch morgen schon einvernommen werden. Es wird langsam spannend bei der Suche nach einem neuen Alleinvorstand der Staatsholding ÖBAG. Heute endet die Bewerbungsfrist. Edith Hlawati geht in Pension. Ihr Nachfolger soll eine neue Strategie umsetzen. Da geht es unter anderem darum, die Energieversorgung günstiger zu machen und kritische Infrastruktur auszubauen. Die ÖBAG verwaltet die staatlichen Anteile an für Österreich besonders bedeutende Unternehmen wie der OMV, der Post oder auch Casinos. Und Fußball-Weltstar Cristiano Ronaldo und seine Georgina haben heimlich im eigenen Wohnzimmer im privaten Kreis geheiratet und auf die große Hochzeitsfeier also verzichtet. Das Paar hat jetzt mit der Vogue erstmals über die Hochzeit gesprochen. Viele Medien haben die Wochen davor ja intensiv über Ort und Zeit der Hochzeit spekuliert.

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1: Lang und Klang in St. Johann, kommenden Mittwoch ab 18.30 Uhr. Verschiedene Musikgruppen verteilt übers Ortszentrum, dazu Gaukler-Artisten und eine Kinderspielstraße. Der Eintritt ist frei. Der 5. Alpenzoolauf. Am kommenden Sonntag, den 23. August, wird für den Artenschutz gelaufen. Ab 9.45 Uhr im Innsbrucker Alpenzoo. Anmelden geht online auf innsbruckläuft.com. Und zum in den Feierabend am 27. August beim Afterwork Sundowner am Marktplatz in Innsbruck mit DJ Manu ab 18 Uhr.
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10: Schönen guten Morgen am Montag. Das Tirolwetter bei Live-Radio mit Lea Singer und da freuen wir uns über Regen und kühlere Temperaturen endlich.
11: Es regnet heute in Nordtirol immer wieder, jetzt schon im oberen Gericht und ins vordere Ötztal ziehen gerade kräftigere Schauer. Am Nachmittag gibt es dann den meisten Regen, da wird es auch in Osttirol nass und teils auch gewittrig, vorher im Lienzer Beck noch sonnig. In Osttirol wird es auch am wärmsten, bis zu 27 Grad gehen sich aus, in Nordtirol maximal bis zu 25. Jetzt startet ihr außer Haus bei 11 Grad. In Obergurgl, in Vilgen sind es 14 und in Innsbruck 17 Grad.
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10: Am Wochenende sind richtig mutige Tirolerinnen und Tiroler gefeiert worden, Berthe Lena.
12: Am Hohen Frauentag am 15. August werden jedes Jahr die Verdienstmedaillen und auch die Lebensrettermedaillen verliehen. Die haben heuer wieder Tirolerinnen und Tiroler bekommen, die in gefährlichen Situationen Courage bewiesen haben. Sie haben zum Beispiel Personen aus einem brennenden Hochhaus oder brennenden Autos gerettet und Verschüttete aus Lawinen befreit. Insgesamt 23 Lebensrettermedaillen, 140 Verdienstmedaillen und 46 Verdienstkreuze hat das Land diesmal vergeben.
10: Es ist genau 5 vor 6.
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13: Mit Michael Schäder. Viele Schülerinnen und Schüler in Österreich sind mittendrin in der Vorbereitung auf die Nachprüfung im September. Lern-Apps und künstliche Intelligenz können beim Lernen helfen. Gerade mit KI-Chatbots sollte man aber vorsichtig sein, erklärt der Psychologe und Medienpädagoge Lukas Wagner.
14: Es gibt erste Forschungsergebnisse, dass Leute, die KI nutzen für Lernprozesse, aber auch um sozusagen als moderneres Googlen, um irgendwas herauszufinden, dass die ihr Wissen überschätzen, weil sie das Gefühl haben, ich habe im Hintergrund eh immer die KI und dann selber nicht mehr gut einschätzen können, wie viel wissen sie eigentlich, weil sie sozusagen das KI-Wissen im Hintergrund mitdenken.
13: Sorgen bereitet Wagner außerdem, wenn Jugendliche KI-Chatbots wie einen Menschen behandeln, etwa weil sie künstliche Intelligenz als Ratgeber für menschliche Beziehungen nutzen oder sich vielleicht sogar in ein System verlieben. Der Iran plant ein Gesetz, das Kontakte zu ausländischen Medien und Institutionen drastisch einschränken und unter Strafe stellen soll. Interviews mit sogenannten feindlichen Medien sollen verboten werden. Dazu gehören US-amerikanische oder israelische Medien und von diesen Ländern

0: danach bei den Fans entschuldigt. Auch Hartberg hat verloren, die Oststeirer sind gegen die Austria nicht über ein 0:2 hinausgekommen. Salzburg hat die WSG Tirol 3:0 geschlagen.
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2: Aktuell läuft's auf den Tiroler Straßen. Ihr kommt ohne gröbere Verzögerungen voran. Falls sich da was ändert, Stausenblitzer 0512 20 80 85. Danke und gute Fahrt.
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4: Guten Morgen.
5: Auf in die neue Woche. Hi, gleich mit viel guter Laune von Kygo. Save my love, brandneu. Und bei dem zwitschert die Vögel vom Haus A gern mit. Das ist James Harper für euch.

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1: Mit viel guter Laune in den Montag, eure Live-Radio Frühstarter 5 nach 6. Guten Morgen. Na, wie war euer Wochenende?
2: Anstrengend, aber schön. Oder anstrengend, ist übertrieben. Schon ein bisschen. Wir waren Berg.
1: Schieren.
2: Eigentlich mit einer Freundin im Stubaital, meine Schwester und ich. Wir wollten ihre Schafe suchen.
1: Mhm,
2: wir haben es nicht ganz bis zu ihnen geschafft, leider. Die sind einfach ein bisschen besser benannt wie mir. Wir haben schon gesagt, Wahnsinn, dass die Schafe so weit aufgekommen im wirklich unwegsamen Gelände.
1: Brutal, richtige Kraxler.
2: Genau, die haben es da oben sicher schön. Es geht ihnen sicher gut. In 3 Wochen kommen sie wieder runter ins Tal. Und ja, wir haben so auch wirklich den Tag extrem genossen.
1: Unfassbar, dann ist die Sommersaison für die Schafe da oben schon wieder vorbei.
2: In 3 Wochen. Ja.
1: Hat man sie gerade aufgetan und jetzt kommen schon wieder auf, wie unglaublich. Ich habe ein paar Kilometer mit dem Rennrad runtergestrampelt. In 2 Wochen ist der Ötztaler. Jetzt freue ich mich aber irgendwie, dass das Wetter heute mal nicht so schön ist. Heute habe ich trainingsfrei. So hast du mal ein bisschen relaxen, dann später am Nachmittag werden wir ein Buch holen noch.
2: Ja, schön. Ein bisschen couchen.
1: Genau. Euch jetzt einen super Start in diesen Montag rein. Es ist 6 nach 6.

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0: Schön, dass wir gemeinsam mit euch in den Montag reinstarten dürfen. Feiti und Lea da, eure Live-Radio-Frühstarter. 12 nach 6 haben wir's.
1: Guten Morgen.
0: Wow, da geht's wieder ab bei Lotto 6 aus 45. Einen Sechsfach-Jackpot gibt's bei der nächsten Ziehung, Lea.
1: Yep. Keiner hat diese 6 richtigen ganz genau ertippt. 5, 14, 22, 25, 29, 31 und die Zusatzzahl 43. Bei einem Sechser dann am Mittwoch bekommt ihr also 7,2 Millionen Euro.
0: Wow.
1: Alle Angaben wie immer ohne Gewähr.

0: nicht durchschlüpfen. Diese frische Morgenluft tut echt gut und das Beste, viel wärmer wird's, Anita, oder?
1: Ja. Bleibt's einmal ein bisschen frischer, genau.
0: Ein Traum nach den heißen Tagen der letzten Wochen. Live-Radio bei euch in 11 Minuten halb 7.

0: Dame, Kleiderschrank auf und Sachen für heute Montag herrichten, Live-Radio 621. Pause von der Hitze, es hat aufgekühlt, allerdings mit vielen Unwettereinsätzen gestern Sonntag, wo in Tirol die Feuerwehren besonders gefordert waren, gleich im Tirol-Update um 6:35.
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0: Montag, 6:35, guten Morgen. Hier ist für euch Lea Singer mit dem Tirolwetter bei Live Radio. Es ist heute ein nasser Wochenstart.
14: Vor allem in Nordtirol regnet es jetzt auch schon am Vormittag immer wieder, wie aktuell zum Beispiel im oberen Gericht. Am Nachmittag wird es dann noch verbreiteter nass, die Natur freut. In Osttirol am Vormittag noch recht sonnig, nachmittags dann auch regnerisch, da kann es allerdings gewittern. Jetzt startet ihr los zur Bushaltestelle bei 15 Grad in Umhaus und auch in Albach. In Innsbruck sind es jetzt 17, bis zu 25 werden es in Nordtirol maximal 27 sind in Osttirol möglich.
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0: Turbulenter Abend für die Tiroler Feuerwehren, Beate Lehner.
16: Unwetter haben gestern quer durchs Land für mehrere Einsätze gesorgt. Mehr von Tirol-Reporter Andi Laich. In Matrei am Brenner sogar schon am Nachmittag. Ein Gewitter mit starkem Regen hat die Brenner Bundesstraße überflutet. Die Feuerwehr hat die Straße auf einer Länge von etwa einem Kilometer von Wasser und auch Erdmaterial befreien müssen. Rund eine halbe Stunde war sie gesperrt. Auch etwa in Pjans, Kemmerten, Inzing und Kirchbichl hat die Feuerwehr wegen Wasserschäden ausrücken müssen. In St. Leonhard im Pitztal hat die Leitstelle die Einsatzkräfte wegen eines Erdrutschs alarmiert.
17: Einbrecher sind am Wochenende in die leerstehende Benko-Villa in Igls eingestiegen. Alarm wird ausgelöst, die Polizei findet eine aufgebrochene Eingangstür, aber keine Täter mehr. Eine große Fahndung ist die Folge. Tatortspezialisten untersuchen die Villa stundenlang nach Spuren, die Täter sind aber weiter auf der Flucht. Es ist bereits der zweite Einbruch in die Benko-Villa innerhalb weniger Wochen. Schwerer Motorradunfall in Telfs. Beim Abbiegen wird ein Motorrad gestern Mittag von einem nachkommenden Auto erfasst. Die 22-jährige Frau am Sozius wird beim Unfall schwer verletzt. Der Motorradfahrer selbst muss ebenfalls verletzt in die Innsbrucker Klinik gebracht werden. Und Fußball. Die WSG Tirol bleibt gegen Salzburg ohne Punkte. Die Bundesliga-Partie im Tivoli-Stadion endet gestern 0:3. Besonders aufgefallen ist ein junger Tiroler. Der 19-jährige Kundler Christian Sawiszycki ist Torhüter der Salzburger. Er hält einen Elfmeter und verhilft Salzburg damit zum klaren Sieg. 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
14: Kurze Verzögerungen gibt es auf der A13 Brenner Autobahn Innsbruck Richtung Brenner, einmal bei der Baustelle auf der Europabrücke und auch bei der Baustelle auf der Luegbrücke, um die 5 Minuten dazu rechnen. Staus und Blitzer immer gern melden an uns 0512 20 80 85. Danke und gute Fahrt.
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0: Guten Morgen. Ja, hi. Führerschein und Zulassung bitte.
14: Was die Tiroler Polizisten darauf womöglich zu hören bekommen in unserem schönen Landl, hören wir gleich in unserer, ja, nur halb ernst zu nehmenden Rubrik Bisch a Tiroler.
0: Und beim Wetter macht der Hochsommer kurz einmal Pause. Bei uns macht er weiter. Hier ist Sommerfeeling von Harry Styles, die neue American Girls.

0: Live-Radio Greatest Hit von Felix Eden, gleich einer der besten aktuellen von Somber, 6:35.
1: Ja, hoffentlich schafft ihr es ohne Polizeikontrolle in die Arbeit, sonst klingt es vielleicht auch so.
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3: Verkehrskontrollen der Polizei lassen ja bei vielen Autofahrern das Herz in die Hose rutschen. Nicht so bei den furchtlosen, unerschütterlichen Tirolern. Meist haben die sogar coole Sprüche für die Polizistinnen und Polizisten auf Lager.
4: Servus, jeden Blappel sei Kappel, ha?
3: Oder,
4: mei, hat euch die Mama heute in der Früh gleich Unglück, ha?
3: Oder gar,
4: was, ihr habt glaubt, Männer in Uniform sind attraktiver. Spaß, nix für ungut.
3: Bekommen die armen Beamten immer wieder als Begrüßung zu hören. Nicht verwunderlich also, dass auch den fleißigsten Gesetzeshütern bei so viel Irrsinn auch ab und an ein Fauxpas passieren kann.
5: Entschuldigen Sie, aber wir halten Sie jetzt zum dritten Mal auf, weil Sie Ladegut verlieren.
4: Und ich sag euch zum dritten Mal, dass Sie einen Streiwagen vor.
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0: In den neuen Tag starten mit Ohrwurmgarantie hier auf Live-Radio 6.42 Uhr am Montag. Guten Morgen. 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
2: Und freuen wie letzte Woche der Remo Todeschini aus Reit bei Seefeld.
3: Super, cool. Freut mich. Nie was gewonnen. Dankeschön.
2: Sehr, sehr gern. Weißt du, wo es hingehen soll?
3: Keine Ahnung. Also, ich muss mal schauen, was da möglich ist. Wir haben eine größere Reise geplant. In die Herbstferien gesagt, lass uns da was kombinieren. Aber super. Hey, cool, danke.
0: Reisegutschein einfach immer fein. Wir quizzen immer um 5 nach 8 mit euch. Der oder die mit den meisten Begriffen ist dann Wochensieger und holt sich also den Wochenpreis.
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0: 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Morgen.

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17: Guten Morgen am Montag. Das Tirolwetter bei Live-Radio mit Lea Singer. Ja, und heute können wir mal durchschnaufen.
18: Nicht nur die Natur, auch wir freuen uns heute über Regen und Abkühlung. Aktuell messen wir 11 Grad in Schmürn und auch in Hinterzug, 16 sind es in Innsbruck. Jetzt sind auch schon ein paar erste Regenschauer etwa im Lechtal mit dabei. Am Nachmittag werden die dann mehr, da zieht es dann auch in Osttirol zu und wird nass. In Osttirol kann es heute auch noch gewittern. Die Höchstwerte steigen auf bis zu 27 Grad, die erreichen wir im Lienzer Becken. Deutlich kühler in Nordtirol, im Außerfern etwa geht es heute wahrscheinlich auf maximal nur 19 Grad.
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17: Am Wochenende sind manche Tiroler freiwillig heuen gegangen, Bertelina.
19: Im Halltal hat der Naturpark Karwendel zur Heuarbeit aufgerufen und da haben wieder viele Freiwillige mitgeholfen. Die Freiwilligenarbeit ist wichtig. Der Isanger im Halltal ist die artenreichste Wiese im Karwendel und muss jedes Jahr gemäht werden, damit Büsche und Co. nicht überhand nehmen und die vielen Arten nach wie vor Platz haben. Der Andrang der motivierten Freiwilligen ist so groß, dass es mittlerweile sogar eine Warteliste gibt.
17: Ich mit meinem Heuschnupfen hätte ordentlich genießt. 5 vor 7.
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15: Mit Michael Schäder. Lernen für die Nachprüfung, das steht für viele Schülerinnen und Schüler in Österreich in den nächsten Wochen am Programm. Lern-Apps und KI können dabei helfen und werden auch von Jugendlichen genutzt, sagt Psychologe und Medienpädagoge Lukas Wagner.
20: Der Großteil der Jugendlichen ist schon jetzt wöchentlich eigentlich in Kontakt mit den KI-Systemen in Form von Chats, also von LLMs. Spannend ist, dass wir auch sehen, die Kinder nutzen das auch für die Hausübung zum Beispiel, aber größtenteils als sogenannte Companion-Apps, also um sich zu unterhalten, um zu plaudern, um sich auszutauschen.
15: Aus Wagners Sicht hat die KI als Lerntool durchaus Potenzial. Wichtig sei es aber, sich nicht blind darauf zu verlassen. Außerdem sollte man die KI lieber nicht vermenschlichen und zum Beispiel nach Beziehungstipps fragen. Sozialorganisationen sorgen sich, dass das freiwillige Sozialjahr künftig nicht mehr für den Zivildienst gilt. Im Zuge der Wehrdienstreform könnte diese Regelung nämlich fallen. Die Diakonie spricht von einem falschen Signal für engagierte junge Männer und will auch nicht, dass das Sozialjahr länger dauert als bisher. Die zuständige Ministerin Claudia Bauer betont, es sei noch nichts entschieden. In vielen europäischen Ländern wird weiter gegen Waldbrände gekämpft und das mit Folgen. Bei Bränden in Griechenland und Spanien sind am Wochenende 3 Menschen gestorben. Auch in Belgien wütet ein Waldbrand, der dazu geführt hat, dass in der deutschen Grenzstadt Monschau Bewohner wegen des dichten Rauchs evakuiert werden mussten. In Niederösterreich entspannt sich die Lage. Die Feuerwehr hat den Großbrand in St. Egiden am Steinfeld im Griff. Die Millionenjagd bei Lotto 6 aus 45 geht weiter. Auch gestern hat es keinen Sechser gegeben. Damit warten im Sechsfach-Jackpot am Mittwoch rund 7 Millionen Euro.
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18: Um diese Uhrzeit habt ihr noch freie Fahrt. Voraus, wenn sich da was ändert, Staus und Blitzer 0512

0: die Live-Radio Morning Power. Montag, 4 nach 7, guten Morgen. Es ist immer so eine Gaudi mit euch.
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0: Morphin, einen erfolgreichen Monday mit Live-Radio 12 nach 7. Guten Morgen.
1: Guten Morgen.
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0: 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Eure Live-Radio-Frühstart am Montag, Feite und Lea, guten Morgen.
1: Guten Morgen.
0: Endlich eine kühlere Nacht in Tirol, war das fein, alle Türen und Fenster offen. Der Abend davor war für viele Feuerwehrler aber sehr intensiv gestern Abend. Die News aus Tirol gleich um 7:30.
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0: Guten Morgen am Montag, gleich 7:30. Das Tirolwetter bei Live-Radio mit Lea Singer und heute gibt's die lang ersehnte Abkühlung.
1: Eine kurze Kaltfront ist bei uns vorbei. Kalt heißt Höchstwerte zwischen 27 Grad heute immer noch in Osttirol und wirklich frischere 19 Grad im Außerfern maximal. Aktuell messen wir noch 15 Grad in Brutz, 16 in Kitzbühel und 17 in Innsbruck. Immer wieder regnet's heute auch, vor allem am Vormittag schon in Nordtirol, etwa in Sölden, aktuell einige Regentropfen dabei. Am Nachmittag dann überall nass. In Osttirol kann es auch gewittern.
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0: Abkühlung also in Tirol. Die Gewitter haben aber auch die Feuerwehren gefordert, Beate Lena.
1: Quer durch Tirol hat es gestern Unwettereinsätze gegeben. In Matrei am Brenner hat ein Gewitter mit starkem Regen die Bundesstraße überflutet. Auch in Pjans, Kärmerten, Inzing und Kirchbichl hat die Feuerwehr wegen Wasserschäden ausrücken müssen. Und in St. Leonhard im Pitztal hat die Leitstelle die Einsatzkräfte wegen eines Erdrutschs alarmiert. Einbruch in die Benko-Villa in Igls. Am Wochenende sind Einbrecher in die leerstehende Immobilie des pleitegegangenen Immo-Investors eingedrungen. Tirol-Reporter Andi Laich.
16: Am Samstagnachmittag wird in der leerstehenden Luxusvilla der Einbruchsalarm ausgelöst. Mehrere Polizeistreifen rücken an und finden eine aufgebrochene Eingangstür vor. Die Täter sind zu dem Zeitpunkt aber schon auf und davon. Vorerst unklar ist auch, ob sie Beute gemacht haben. Die Folge war eine große Fahndung. Am Tatort haben Spezialisten bis in die Nacht hinein nach Spuren gesucht. Die Täter sind allerdings weiterhin auf der Flucht. Jetzt laufen die Ermittlungen.
1: Es ist der zweite Einbruch in die Benko-Villa innerhalb weniger Wochen. In Innsbruck verliert eine 33-Jährige fast 10.000 Euro an Betrüger. Anfang August wird sie auf Social Media angeschrieben und dazu verleitet, in Kryptowährungen zu investieren. Ihr werden hohe Gewinne versprochen. Wie sich jetzt gezeigt hat, steckt ein Betrug dahinter, die Polizei ermittelt. Und die Innsbrucker Haie sind erfolgreich in die neue Eishockeysaison gestartet. Am Samstag beim Haie-Fest in der gut gefüllten Innsbrucker Tivac Arena. Sie gewinnen das erste Testspiel gegen Thurgau aus der Schweiz mit 2:1. Verteidiger Michael Kernberger.
17: Ja, natürlich, Sieg ist immer super zum Einstarten und der Abend ist sehr lässig. Die Kinder freuen sich und man freut sich einfach, dass man was zurückgeben kann und das ist eine super Veranstaltung.
1: Auch der gesamte Nachwuchsbereich ist auf der Bühne offiziell vorgestellt worden. Im Anschluss haben die Kids auch die Fanclubs fleißig Autogrammkarten ihrer Idole gesammelt. 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
1: Staus und Blitzer, bitte melden 0512 20 80 85. Aktuell läuft's.
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0: Guten Morgen. Montag in Tirol. Hi.
1: Heiraten, ja, schaut mittlerweile oft ein bisschen anders aus wie früher. Immer mehr Menschen entscheiden sich für eine freie Trauung, also auch nicht mehr in der Kirche, sondern an ganz unterschiedlichen Locations mit einer Traurednerin
0: oder einem Trauredner. So eine ist die Miriam Matscher aus Stans.
18: Da steckt so viel Leidenschaft dahinter und wenn man das mit so viel Liebe macht, dann freut man sich echt über jede Anfrage.
0: Welche süße Geschichte unter anderem hinter ihrem Namen Redkehlchen steckt und wie so eine freie Trauung abläuft, verrät sie gleich in 6 Minuten.

0: Eure Live-Radio-Frühstart am Montag, 7.33 Uhr. Guten Morgen, Tirol. Na, wart ihr heuer eigentlich auch schon mal auf einer Hochzeit oder steht bald eine an? Was auffällt auf jeden Fall? Immer mehr Paare entscheiden sich statt Kirche und Pfarrer für eine Traurednerin. Location zum Beispiel ein schöner Platz im Wald, auf der Alm oder am See.
1: Miriam Matscher aus Stans ist freie Traurednerin. Sie nennt sich Redkelchen und die Idee für einen Namen ist durch ihren Opa entstanden.
2: Und mir fällt dann ein, der hat doch immer in der Früh, wenn er aufgestanden ist, auf seinem Balkon ein Rotkehlchen begrüßt. Und irgendwann ist man dann geschossen, Redkehlchen. Reden, Rotkehlchen, mein Opa ist dabei, that's it.
0: Oh, voll schön. Was ist jetzt eigentlich so eine Traurednerin genau?
2: Wir als Trauredner und Traurednerinnen dürfen Zeremonien durchführen, aber man ist dann nicht rechtlich verheiratet. Also das ist wirklich eigentlich nur so, jetzt sage ich jetzt mal die Show dahinter. Man spart sich die Kirche, man spart sich das Vaterunser, sage ich jetzt einmal. Obwohl, wenn das jemand in der freien Traurede möchte, beten wir auch ein Vaterunser, kein Problem. Aber eigentlich ist es eben der Sinn von Traurednern und Traurednerinnen, dass eine kirchliche Feier, kirchliche Hochzeit ersetzt wird, aber eben nicht komplett wegfällt und man nur das bürokratische Standesamt hat, sage ich jetzt mal.
1: Okay. Wie läuft seine Trauung bei dir ab?
2: Ich starte immer ganz gerne mit einem Zitat bzw. einem Zitat aus dem Fragebogen, den mir die Paare vorher ausgefüllt haben. Also zum Beispiel, Liebe ist nicht nur, dass ich mich bei einem Partner zu Hause fühle, sondern dass ich mich aufgehoben fühle. Dass ich weiß, er ist da, egal was ist. Dass ich Fehler machen kann, dass ich lachen kann, dass ich weinen kann. Dass jede Emotion in Ordnung ist. Dass er immer an meiner Seite ist und dass ich weiß, dass wir gemeinsam alles schaffen werden. Und dann wäre die Überleitung, liebes Brautpaar, lieber Martin, liebe Miriam, liebe Gäste, wir sind heute da, weil die Miriam sich beim Martin zu Hause fühlt.
1: Mhm. Oha, Martin!
0: Miriam hat einen Freund, gell? Was die Lieblingslocations von Miriam für freie Trauungen sind, sehr mystisch. Verrät sie uns um kurz nach 10 hier bei Live-Radio.

0: Live-Radio Lieblings-Greatest Hit von Bryan Adams und Mel C und gleich einer der besten aktuellen Hits von Olivia Dean. Es ist 7.41 Uhr, guten Morgen.
1: Servus.
0: In eineinhalb Stunden ist schon wieder soweit.
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0: Immer zum Dahinschmelzen um kurz nach neun bei uns da in der Show jetzt in den Ferien.
3: Sonne pur und bis zu 35 Grad.
4: Da brauchen wir auch heute wieder eine Abkühlung.
3: Diese Hitzewelle dauert noch bis Sonntag.
1: Ihr seid jedenfalls unser und wahrscheinlich sind wir auch vielleicht euer absolutes Sommerferien-Highlight. Ja, wenn die Ferienkids das Wetter bei uns für ganz Tirol präsentieren.
5: Ich habe es heute voll cool gehabt, weil ich war heute das Live-Radio Sommerkind und habe heute das Wetter lesen dürfen im Radio.
3: Zerrischt wurde ich ein bisschen aufgeregt. Aber dann, wie ich es gesagt habe, danach war ich oft nicht mehr so aufgeregt.
0: Oh, ihr Lieben, kommt unbedingt auch mit euren Kids vorbei. Schnell noch anmelden, liveradio.tirol. Heute übrigens unser Gast, Jakob Gruber, 7 Jahre aus Zierl.
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1: Von der A12 Inntal-Autobahn Landeck Richtung Innsbruck, direkt in der Autobahnausfahrt Innsbruck-West, steht ein Fahrzeug mit Panne. Ihr kommt dran vorbei, ist aber sehr unübersichtlich, also hier bitte besonders vorsichtig fahren. Die ASFINAG ist informiert.

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16: Guten Morgen am Montag. Das Tirolwetter bei Live-Radio mit Lea Singer. Ja, und die Hitze macht jetzt einmal kurz Pause.
17: Aktuell messen wir 12 Grad in St. Jakob, in Defrecken, in Hochfilzen sind es 15 und in Innsbruck jetzt 17 Grad. Maximal bis zu 25 werden es in Nordtirol noch, im Lienzer Becken am wärmsten bei bis zu 27 Grad. Oft gibt es Wolken und immer wieder regnet es heute auch. Vor allem dann am Nachmittag wird es verbreitet im ganzen Land nass. Derzeit nur in Sölden Regentropfen dabei. Die Live-Radio Vorschau zeigt, morgen der Dienstag ganz ähnlich, auch da maximal 27 Grad und immer wieder regnerisch. Am Mittwoch wird es dann schon wieder heiß, 33 Grad sind möglich, da aber auch Gewitter dabei.
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16: Am Wochenende sind richtig mutige Tirolerinnen und Tiroler gefeiert worden, Beate Lena.
17: Am Hohen Frauentag am 15. August werden jedes Jahr die Verdienstmedaillen und auch die Lebensrettermedaillen verliehen. Die haben heuer wieder Tirolerinnen und Tiroler bekommen, die in gefährlichen Situationen Courage bewiesen haben. Darunter zum Beispiel Dominik Jäger aus Zellrhein. Er hat mit seinen Kollegen von der Bergrettung 4 Bergsteiger in einem aufwendigen Einsatz gerettet.
19: Weil wir dann einen Einsatz mit 4 Personen, was wir da vom Lüsener Ferner runtergeholt haben, wenn der gut ausgeht und unverletzt die Personen runterkommen, dann ist man natürlich überglücklich danach noch so einen Einsatz.
17: Insgesamt 23 Lebensrettermedaillen, 140 Verdienstmedaillen und 46 Verdienstkreuze hat das Land diesmal vergeben.
16: Zu Recht. Es ist genau 5 vor 8.
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20: Mit Michael Schäder. Für viele Schülerinnen und Schüler in Österreich heißt es in den letzten Wochen vor dem Schulbeginn noch Strebern für die Nachprüfungen. Lern-Apps und künstliche Intelligenz werden von den Jugendlichen auch genutzt. Kritisch wird es aber, wenn sie dadurch aufhören, selbstständig nachzudenken, sagt Psychologe und Medienpädagoge Lukas Wagner.
21: Wir nennen das kognitives Offloading. Das heißt, dass ich das Nachdenken auslagere an ein System. Und wenn ich jetzt gut denken gelernt habe, ist das überhaupt kein Thema. Aber wenn ich zum Beispiel nie gelernt habe, einen Aufsatz zu schreiben und immer die KI machen lasse, dann werde ich auch mein Potenzial nie ausschöpfen in dem, was ich kann.
20: Problematisch wird es auch dann, wenn die Jugendlichen KI-Systeme wie Menschen behandeln, warnt Wagner, etwa als Ratgeber in Beziehungsfragen. Der dänische Migrationsminister Morten Bødskov wird heute von ÖVP-Innenminister Gerhard Karner zu einem Arbeitsgespräch in Wien empfangen. Es geht in erster Linie darum, wie man die geplanten Rückkehrzentren und Asylverfahren außerhalb der EU umsetzen kann. Österreich und Dänemark sind zwei der EU-Staaten, die gemeinsam an dem Projekt arbeiten. Bei der Staatsholding ÖBAG endet heute die Bewerbungsfrist für die Nachfolge an der Spitze. Gesucht wird ein neuer Alleinvorstand. Edith Laverty geht in Pension. Ihr Nachfolger oder ihre Nachfolgerin soll eine neue Strategie umsetzen, unter anderem um die Energieversorgung günstiger zu machen. Die ÖBAG verwaltet die staatlichen Anteile in Österreich für besonders bedeutende Unternehmen wie die Post, die OMV oder auch die Casinos. Die US-Schauspielerin und frühere Verlobte von Xbox-Weltmeister Wladimir Klitschko, Hayden Panettiere, ist im Alter von nur 36 Jahren gestorben. Das berichten mehrere US-Sender wie ABC oder Fox News. Wie sie gestorben ist, ist noch unklar. Bekannt war Panettiere vor allem durch ihre Rollen in den Serien Heroes und Nashville.
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17: Bitte Vorsicht auf der A12 Interlautobahn, Landeck Richtung Innsbruck, in der Autobahnausfahrt Innsbruck-West steht ein Fahrzeug mit Panne, die Asfinag ist bereits informiert und unterwegs. Staus und Blitzer gerne melden, 0512 20 80 85, kommt gut ans Ziel.
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16: Guten Morgen. Neue Woche, neue Runde bei Stadtland irgendetwas. Wir schaffen diesmal in 30 Sekunden am meisten die Griffe. Einen Start macht heute die Claudia Feiger aus Innsbruck. Wir spielen

0: Montag, 5:05. Morgen.
1: Servus.
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0: Unsere Kandidatin heute da in der Show ist die Claudia Feiger aus Innsbruck. Hi.
3: Guten Morgen, Feiti. Guten Morgen, Lea.
1: Ja, hallo, Claudia.
0: Wie war dein Wochenende?
3: Total fein. Ich war im Seefeld-Reitturnier zuschauen.
1: Oh. Bist du Pferdenerin?
3: Sowas, ja.
0: Du, Claudia, die Lea gibt da als unsere Quizmasterin jetzt gerade noch deinen Buchstaben für heute.
1: Da bleibt man tierisch, das Vogel V.
3: Vogel V, super.
0: Super, Daumen sind gedrückt. Hier starten jetzt für dich die schnellsten 30 Sekunden deines Lebens.
1: Eine Stadt.
3: Venedig.
1: Land.
3: Vietnam.
1: Tiroler Ort.
0: Sag weiter.
3: Weiter.
1: Sportart.
3: Weiter.
1: Beruf.
3: Veterinärarzt.
1: Im Kühlschrank.
3: Weiter.
1: Frauenname.
3: Verena.
1: Grund für zu spät kommen.
3: Verschlafen.
1: Blume.
0: So, ist vorbei, aber hey, zum Wochenstart 5 Begriffe, Claudia, das passt.
3: Super, okay, schauen wir.
0: Super.
1: Fleißig mitverfolgen und wenn es bis zum Freitag reicht mit der Wochenführung, dann gibt es den 200-Euro Gutschein für Christophorus Reisen.
3: Super, danke schön.
1: Magst du noch Grüße ausrichten?
3: Ich grüße alle, was ich gern habe, mein Mann und meine Kinder.
0: Bussi für die Family.
3: Ja.
0: Ja, ihr Lieben. Glaubt ihr, mehr als 5 Begriffe zu schaffen, dann anmelden für Stadtland irgendetwas liveradio.tirol. Nächste Runde morgen Dienstag wieder um 5:05.

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0: Schön, dass wir gemeinsam mit euch in die neue Woche reinstarten. Eure Live-Radio-Frühstarter, Veiti und Lea am Montag, 7:45.
1: Guten Morgen.
0: Yes, der Auftakt in die neue Eishockeysaison ist gelungen. Die Innsbrucker Haie gewinnen am Samstag das erste Testspiel gegen Thurgau aus der Schweiz mit 2:1 und erscheinen dann auch beim großen Haiefest noch fleißig Autogramme für Fans und Kinder.
2: Ich finde es cool, dass sie Autogramme geben und das Spiel war auch gut eigentlich.
3: Das Beste ist, dass die Haie heute gewonnen haben.
4: Das sind auch einfach Idole von einem. Und wenn man die dann da so nachkommt und denen die Autogrammkarten geben, das fühlt sich einfach mega an.
1: Oh, man nimmt nur die Fans und die Kids haben Spaß beim Fest. Auch die Spieler haben bei der Autogrammstunde danach alle einen Grinser im Gesicht gehabt. Ganz besonders der Innsbrucker Verteidiger Philipp Lindner.
5: Ich kann mich selber zurückerinnern, wo ich so einer von den Jungs war, der die Autogramme gesammelt hat. Darum ist es einfach schön, dass jetzt ich der bin, der auf der anderen Seite vom Tisch sitzt. Darum ist es immer wieder ein Genuss, da zu sein.
0: Voll schön. Das nächste Testspiel in der Innsbrucker Tivac Arena gibt es dann am Freitag, 4. September. Da spielen die Haie gegen die Eisbären aus Regensburg. Guten Morgen mit Live-Radio.

0: Startet's gut rein in diesen Montag mit Live-Radio. Es ist 8.22 Uhr. Guten Morgen. Großeinsatz aktuell in Silz. Was da genau los ist, erfahrt ihr gleich im Tirol-Update um kurz vor halb neun.
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0: Guten Morgen, Montag, kurz vor halb neun. Das Tirolwetter bei Live-Radio mit Lea Singer und heute können wir endlich einmal durchschnaufen.
17: Nicht nur die Natur, auch wir freuen uns heute über Regen und Abkühlung. Aktuell messen wir 15 Grad in St. Anton am Arlberg und auch in Neustift. In Innsbruck sind es 17. Ein paar Regenschauer sind jetzt im Außerfern entlang der Grenze zu Bayern mit dabei. Vor allem am Nachmittag wird es dann im ganzen Land nass. Auch in Osttirol, da kann es stellenweise auch Gewitter geben. Die Höchstwerte steigen heute in Osttirol im Lienzer Becken auf 27 Grad, da erwischt man vorm Regen auch die meiste Sonne. Am kühlsten bleibt es heute im Außerfern, da maximal 19 Grad. Die Live-Radio-Vorschau, auch morgen der Dienstag ähnlich, immer wieder nass bei maximal 27 Grad. Am Mittwoch schon wieder heiß, bis zu 33 Grad. Nach Sonne gibt es auch Gewitter.
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0: Im Oberland bei Sils läuft jetzt in der Früh ein Großeinsatz, Beat Helena.
9: Ein Großaufgebot der Einsatzkräfte sucht in Inn nach einer vermissten Person ab. Ein Passant hat bei der Leitstelle Tirol Alarm geschlagen. Er habe bei Sils eine Person im Wasser gesehen. Sofort wird ein Großeinsatz gestartet. Wasserretter und Feuerwehren sind vor Ort und suchen das Wasser auf Höhe Sils ab. Auch ein Hubschrauber hilft zusätzlich aus der Luft mit, bisher allerdings ohne Erfolg. Turbulenter Abend, auch gestern schon für die Tiroler Feuerwehren. Unwetter haben quer durchs Land für Einsätze gesorgt. Tirol-Reporter Andi Leich.
18: In Matrei am Brenner sogar schon am Nachmittag. Ein Gewitter mit starkem Regen hat die Brenner Bundesstraße überflutet. Die Feuerwehr hat die Straße auf einer Länge von etwa einem Kilometer von Wasser und auch Erdmaterial befreien müssen. Rund eine halbe Stunde war sie gesperrt. Auch etwa in Pjans, Kemmerton, Inzing und Kirchbichl hat die Feuerwehr wegen Wasserschäden ausrücken müssen. In St. Leonhard im Pitztal hat die Leitstelle die Einsatzkräfte wegen eines Erdrutschs alarmiert.
9: So viele Lkw-Blockabfertigungen wie noch nie. Auf der Autobahn bei Kufstein sind im letzten Jahr Lkw an 57 Tagen blockweise abgefertigt worden. Meistens lange im Voraus geplant, immer öfter sorgen Unfälle und das Wetter aber auch für kurzfristige zusätzliche Termine. Fürs erste Quartal 2027 sind jetzt bereits 11 fixe Dossiertage geplant, meist nach Wochenenden, an denen viel Reiseverkehr erwartet wird. Und Fußball, die WSG Tirol bleibt gegen Salzburg ohne Punkte. Die Bundesliga-Partie im Tivoli-Stadion endet gestern 0:3. Besonders aufgefallen ist ein junger Tiroler, der 19-jährige Kundler Christian Sawischitzki, ist Torhüter der Salzburger. Er hält einen Elfmeter und verhilft Salzburg damit zum klaren Sieg. 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
17: Da startet man mit guten Nachrichten von der 12 Interlautobahn Landeck Richtung Innsbruck. Das defekte Fahrzeug bei der Autobahnabfahrt Innsbruck West ist jetzt abtransportiert. Ihr habt hier freie Fahrt. Kurze Verzögerungen gibt es bei der Baustelle auf der Schlossstraße zwischen Innsbruck Mitte und dem Schloss Ambras. In beiden Richtungen 5 bis 7 Minuten dazu rechnen. Staus und Blitzer 0512 20 80 85.
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0: Guten Morgen. Na, grüß Gott. Führerschein und Zulassung bitte.
17: Was Tiroler Polizisten darauf womöglich zu hören bekommen in unserem schönen Landl, hören wir gleich in unserer, ja, nicht ganz ernstzunehmenden Rubrik Bisch ab Tiroler.
0: In 6 Minuten und jetzt Musik, Medien aus der Thorstein Einerson, Lea.

0: Eure Lieblingshits auf Live-Radio zum Start in den Montag, 8.36 Uhr und gleich die aktuelle von Olivia Rodrigo, Drop Dead.
1: Und wie lange ist bei euch her, dass euch die Polizei das letzte Mal aufgehabt hat?
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3: Verkehrskontrollen der Polizei lassen ja bei vielen Autofahrern das Herz in die Hose rutschen. Nicht so bei den furchtlosen, unerschütterlichen Tirolern. Meist haben die sogar coole Sprüche für die Polizistinnen und Polizisten auf Lager.
4: Servus, jeden Blappel sei Kappel, ha?
3: Oder,
4: mei, hat euch die Mama heute in der Früh gleich Unglück, ha?
3: Oder gar,
4: was, ihr habt glaubt, Männer in Uniform sind attraktiver. Spaß, nix für ungut.
3: Bekommen die armen Beamten immer wieder als Begrüßung zu hören. Nicht verwunderlich also, dass auch den fleißigsten Gesetzeshütern bei so viel Irrsinn auch ab und an ein Fauxpas passieren kann.
5: Entschuldigen's, aber wir halten Sie jetzt zum dritten Mal auf, weil Sie Ladegut verlieren.
4: Und ich sag euch zum dritten Mal, dass Sie einen Streiwagen fahr.
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0: Live-Radio, Lieblings-Greatest-Hit von Dr. Alban, 8:45 haben wir es. Guten Morgen. Am Wochenende sind richtig mutige Tirolerinnen und Tiroler gefeiert worden.
1: Jedes Jahr werden am 15. August, also am Hohen Frauentag, die Verdienstmedaillen und auch die Lebensrettermedaillen verliehen. Die haben heuer wieder Tirolerinnen und Tiroler bekommen, die in gefährlichen Situationen Courage bewiesen haben.
0: Und einer von ihnen ist der Dominik Jäger aus dem schönen Sellrhein. Er hat mit seinen Kollegen von der Bergrettung 4 Bergsteiger in einem aufwendigen Einsatz gerettet.
2: Sobald der Alarm einer kommt, ist man extrem fokussiert auf den Einsatz und versucht sich zu konzentrieren, damit man ihn möglichst glücklich abarbeiten kann. Und wenn man dann einen Einsatz mit 4 Personen, was wir da vom Lüsener Förner runtergeholt haben, wenn der gut ausgeht und unverletzt die Personen runterkommen, dann ist man natürlich überglücklich danach noch so einen Einsatz.
0: Richtig schöne und tolle Leistung. Insgesamt 23 Lebensrettermedaillen, 140 Verdienstmedaillen und 46 Verdienstkreuze hat das Land diesmal vergeben.
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10: Schönen Vormittag. Das Tirolwetter bei Live-Radio mit Lea Singer und darüber freuen sich heute viele im Land. Es ist heute ein kühlerer Wochenstart.
11: Die Hitze hat Pause. Es bleibt heute überall unter 30 Grad. Im Außerfern heute am kühlsten. Da gibt es überhaupt nur maximal um die 20. Aktuell messen wir 14 Grad in Steinach am Brenner. In Ehrwald sind 17 und in Innsbruck ebenfalls 17. Derzeit ist es eher trocken im Land. Ins Außerfern ziehen die ersten Schauer. In Reute ist es schon nass. Die breiten sich jetzt dann immer weiter aus. Am Nachmittag spätestens auch in Osttirol Regen und teilweise da auch Blitz und Donner möglich. Die Live-Radio-Vorschau zeigt morgen der Dienstag ähnlich, maximal 27 Grad und immer mal wieder nass. Übermorgen am Mittwoch wird schon wieder heiß, bis zu 33 Grad sind da möglich und auch Gewitter.
10: Es ist kurz vor 9.
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12: Mit Michael Schäder. Große Sorgen um das freiwillige Sozialjahr machen sich Organisationen wie die Diakonie. In dem Bereich könnte die Wehrdienstreform große Änderungen bringen. Alexander Fekonia mit den Infos.
4: Im Raum steht, dass das freiwillige soziale Jahr nach der Wehrdienstreform nicht mehr als Zivildienst angerechnet werden kann. Aus der Sicht der Diakonie wäre das ein falsches Signal, weil fast 3/4 der Absolventen nach dem Jahr auch wirklich einen Sozialberuf angehen. Schafft man diese Möglichkeit ab, verliert man sehr wahrscheinlich potenzielle Mitarbeiter. Wichtig sei auch, das Sozialjahr nicht über ein Jahr hinaus zu verlängern. Die Dauer müsste mit den Bildungs- und Lebensplänen der Jugendlichen zusammenpassen, so die Diakonie.
12: Die zuständige Ministerin Claudia Bauer sagt, es sei noch nichts entschieden. Der Ätna auf Sizilien ist gestern wieder deutlich aktiver geworden. Aus mehreren Öffnungen des Vulkans ist Lava ausgetreten. Die Warnstufe für den Flugverkehr bleibt zwar vorerst auf Orange, es besteht aber die Sorge, dass der Flughafen Catania wieder geschlossen werden könnte. Seit Beginn des Ausbruchs vor über einer Woche wurden bereits hunderte Flüge gestrichen oder umgeleitet. Der Iran plant ein Gesetz, das Kontakte zu ausländischen Medien und Institutionen drastisch einschränken und unter Strafe stellen soll. Interviews mit sogenannten feindlichen Medien sollen verboten werden. Dazu gehören US-amerikanische oder israelische Medien und von diesen Ländern finanzierte Sender. Bei Verstößen drohen Haftstrafen von bis zu 2 Jahren, berichtet eine iranische Zeitung. Die Millionenjagd bei Lotto 6 aus 45 geht weiter. Auch gestern hat es keinen Sechser gegeben.

0: um 9.
1: Wunderschönen Vormittag, Feiti und Lea da.
2: Hallihallo.
1: Gleich die 90 um 9. Snap Britney Spears und so Liquidos Narcotic springt jede Bürostuhlfeder extra hoch mit.
2: Und wir sind gespannt, was denn unser heutiges Live-Radio-Sommerwetterkind zu berichten hat. Er ist schon da im Studio, Jakob Gruber 7 aus Zierl. Hallo.
3: Hey. Hallo.
2: Schön, dass du da bist. Du hast gleich die Wetteraussichten für uns. Ja.
3: Ja.
1: Wir freuen uns.
2: Sehr schön. In 10 Minuten.

0: Ich habe einen ganz feinen Montagvormittag, 13 nach 9.
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0: Und es ist heute der Jakob Gruber, 7 Jahre aus Ziel. Grüß dich.
2: Hallo Lea, hallo Feiti.
3: Ja, schön, dass du da bist. Wen hast du denn alle mitgenommen, Jakob?
2: Meine Mama und meinen kleinen Bruder.
0: Grüß euch.
2: Hallo.
4: Hallo.
3: Wie heißt denn der Bruder?
2: Lorenz.
3: Lorenz. Und habt ihr eine schöne Zeit in die Ferien? Was macht ihr da immer?
2: Meistens gehen wir schwimmen. Aber wir tun auch manchmal Berggehen.
0: Ah, cool. Da wäre ich dabei. Begleite euch einmal.
3: Warst du auf dem Gipfel oben auch?
2: Ja, gerade gestern.
3: Echt? Wo warst du?
2: Weiß ich nicht mehr.
3: Wie war die Aussicht?
2: Cool.
0: Und das Wichtigste ist die Jause nachher, oder?
2: Ja.
0: Was gibt's denn nachher Feines?
2: Bomben. Grissinis.
3: Fein, dann müssen wir jetzt aber schauen, lieber Jakob, ob heute das Wetter auch zum Berg gehen war.
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0: Heute mit dem Jakob Gruber, 7 Jahre aus Ziel.
2: Das ist heute ein kühlerer Ferientag. Um die 25 Grad werden es heute noch vor allem am Nachmittag regnet es öfter. Die Natur freut sich über den Regen.
3: Super!
0: Herrlich, super Wetteraussichten. Endlich einmal ein Regen.
3: Und man muss ja sagen, du bist ja 7 Jahre und nach der ersten Klasse kannst du schon so gut lesen.
0: Wow.
2: Danke.
3: Freust du dich auf die Schule wieder?
2: Ja.
3: Echt, man, das ist schön zu hören. Aber davor noch eine schöne Ferienzeit, lieber Jakob.
2: Danke. Tschüss.
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3: Schönen Vormittag, 5:30. Hier ist für euch Lea Singer mit dem Tirolwetter bei Live-Radio. Die Hitze macht jetzt einmal Pause.
4: Heute bleibt es überall unter 30 Grad, maximal im Lienzer Becken bis zu 27, in Nordtirol noch ein bisschen kühler. Jetzt sind noch die trockensten und sonnigsten Stunden des Tages. Am Nachmittag fängt es dann immer häufiger an zu regnen und stellenweise in Osttirol auch Gewitter möglich. Die aktuellen Temperaturen, da messen wir in Kirchdorf 19 Grad, in Landeck ebenfalls 19 und auch in Innsbruck 19. Die Live-Radio-Vorschau zeigt morgen der Dienstag bei ähnlichen Höchstwerten auch immer mal wieder nass, wobei die Schauer nicht mehr ganz so kräftig ausfallen. Übermorgen am Mittwoch wird es dann schon wieder heiß, da bis zu 33 Grad möglich. Auf Sonne folgen Gewitter.
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3: In Silz läuft weiter eine Suchaktion, Beate Lena.
7: Heute in der Früh hat ein Passant gemeldet, er habe eine Person im Inn treiben sehen. Seither suchen Wasserretter und Feuerwehren im Oberland den Inn ab. Auch ein Hubschrauber ist im Einsatz und unterstützt die Suche aus der Luft. Bisher fehlt von der Person aber noch jede Spur. Das insolvente Transportunternehmen Notecker soll saniert werden. Das Unternehmen mit Sitz in St. Ulrich am Pillersee hat dazu jetzt einen Vorschlag bei Gericht eingebracht. Seit März führt ein Insolvenzverwalter den Betrieb. Tirol-Reporter Andi Leich.
8: Diese Insolvenzverwaltung hat in den letzten Monaten Stabilität ins Unternehmen gebracht. Dadurch kann Notecker jetzt eine Sanierung anvisieren. 24 Millionen Euro an Forderungen sind derzeit offen. Es könnten aber noch weitere dazukommen. Laut Kreditschutzverband sei es für das Unternehmen schwierig, den Sanierungsplan aus eigener Kraft zu erfüllen. Ein Investor könne helfen. Damit bleibt die Zukunft der rund 200 Mitarbeiter von Notecker weiter offen.
7: Und im Halltal sind mehrere Tiroler am Wochenende freiwillig heuen gegangen. Der Naturpark Karwendel hat aufgerufen, den Isanger im Halltal von Büschen und Co. zu befreien. Der Isanger ist die artenreichste Wiese im Karwendel. Durchs Heuen sollen die vielen Arten auch künftig Platz haben. Das wird jedes Jahr gemacht. Der Andrang der motivierten Freiwilligen ist so groß, dass es mittlerweile sogar eine Warteliste gibt. 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
4: 2 kurze Staupunkte gibt es da, einmal auf der B179 Fernpassstraße, Bayern Richtung Reute, ab der deutschen Grenze bis Reute Nord. Stau wegen Arbeiten und Regen, hier sind es 5 bis 10 Minuten mehr. Und über die B100 Trautalstraße durch Lienz in Fahrtrichtung Kärnten dauert es auch 5 bis 7 Minuten länger wegen Überlastung. Staus und Blitzer, gerne melden 0512 2080 85. Gute Fahrt.
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0: Montagvormittag in Tirol. Hi, bei euch läuft Live-Radio. She's just a girl, but she's on fire. Na, wie war euer Wochenende? Wart's vielleicht auch auf einer Hochzeit bei uns in Tirol? Voll im Trend. Übrigens ja aktuell freie Trauungen. Statt Kirche mit Pfarrer gibt's ausgefallene Locations mit einer Traurednerin oder einem Trauredner.
1: Miriam Matscher aus Stanz ist eine von Ihnen. Ihre absoluten Lieblingslocations?
2: Ich bin ja persönlich Fan von Schlössern. Oh. Schloss Friedberg ist da natürlich ganz weit oben, Schloss Tratzberg, wer es sich leisten kann. Aber auch, also in Tirol ist es ja unschlagbar, der Blick von den Bergen runter. Also mir fällt da ein Hotel Frieden zum Beispiel. Da hat man wirklich eine ganze Wiese eigentlich für sich. Es ist alles nur für das Brautpaar hergerichtet. Der Blick ins Tal, die Berge, die Sonne, das, puh, ja, schwer zu toppen.
0: Was ist eigentlich so das Schönste an so einer Trauung?
2: Da steckt so viel Leidenschaft dahinter. Und wenn man das mit so viel Liebe macht, dann freut man sich echt über jede Anfrage, über jedes Gespräch, über jede Trauung. Nach der Trauung, wenn man anstoßen darf. Ich kann jetzt gar nicht sagen, worauf ich mich am meisten freue, weil ich freue mich einfach, dass ich den Beruf machen darf und dass da auch so viel von den Brautpaaren zurückkommt.
0: Also falls ich irgendwann nochmal heirate, dann mache ich auch so eine Freitrauung.
1: Echt? Nein, ja. Also bei mir wird es in der Kirche stattfinden. Aber Feiti, du musst zuerst einmal deine Seelenverwandte noch finden.
0: Klingt schon aus. Miriam Matscher aus Stanz führt also als Redkehlchen freie Trauungen durch. Falls ihr jetzt auf den Geschmack kommen seid, einfach einmal auf Instagram suchen, Redkehlchen, Underline Rednerin. Schönen Vormittag mit Live Radio. 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
1: Hier ist das Tirolwetter bei Live Radio mit Lea Singer und es wird immer nasser.
2: Vom Außerfern breiten sich die Schauer jetzt immer weiter aus ins Inntal und auch im Karwendel regnet es jetzt schon ordentlich, zum Beispiel rund um den Aachensee. Im Lauf der nächsten Stunden wird es dann im ganzen Land regnerisch. Am Nachmittag fängt es auch in Osttirol an. Da kann es auch blitzen und donnern. Hier wird es heute auch am wärmsten bis zu 27 Grad im Lienzer Becken möglich. Aktuell messen wir noch 15 Grad in St. Anton am Arlberg. In Jenbach sind es 19 und in Innsbruck jetzt 20. Die Live-Radio-Vorschau. Morgen der Dienstag ähnlich, auch immer mal wieder nass bei maximal 27 Grad. Übermorgen Mittwoch schon wieder heiß, bis zu 33 Grad werden es da. Auch Gewitter ziehen am Nachmittag durch.
1: Und wir schauen jetzt weiter zu den Infos der Stunde. Es ist 5 vor 10.
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10: Mit Michael Schäder. Eine Woche ist es jetzt her, dass die Arbeiterkammer Oberösterreich von Hackern angegriffen worden ist. Jetzt steht fest, auch Mitgliederdaten haben die Hacker mitgehen lassen. Iris Reininger.
11: Wie viele Personen wirklich betroffen sind und in welchem Ausmaß ist noch immer nicht klar, das sagt uns die Arbeiterkammer heute. Ein Problem könnten jetzt falsche SMS oder Mails werden, die im Namen der AK versendet wurden. Da warnt die Arbeiterkammer jetzt davor und sagt, am besten nicht antworten oder darauf reagieren. Wer sich nicht sicher ist oder Fragen hat, kann sich telefonisch melden. Dafür ist eine eigene Hotline eingerichtet worden.
10: Der dänische Migrationsminister Morten Bødskov wird heute von ÖVP-Innenminister Gerhard Karner zu einem Arbeitsgespräch in Wien empfangen. Es geht in erster Linie darum, wie man die geplanten Rückkehrzentren und Asylverfahren außerhalb der EU umsetzen kann. Österreich und Dänemark sind 2 der EU-Staaten, die gemeinsam an dem Projekt arbeiten. In Slowenien sorgt ein Autounfall der slowenischen Präsidentin Musa für Diskussionen. Sie war dabei mit einer gebürtigen Russin unterwegs. Die beiden sollen laut Recherchen der Austria Presseagentur auch mehrfach gemeinsam nach Russland gereist sein. Zuletzt kurz vor Kriegsbeginn Ende 2021. Kritiker werfen der Präsidentin deshalb zu große Nähe zu Russland vor. Die US-Schauspielerin und frühere Verlobte von Xbox-Weltmeister Wladimir Klitschko, Hayden Panettiere, ist im Alter von nur 36 Jahren gestorben. Das berichten mehrere US-Sender wie ABC oder Fox News. Wie sie gestorben ist, ist noch unklar. Bekannt war Panettiere vor allem durch ihre Rollen in den Serien Heroes und Nashville.
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2: Es regnet jetzt im Oberland rund um Ims, deshalb dauert es länger über die BR189 Mirminger Straße beim Kreisverkehr um Imst 5 bis 10 Minuten dazu rechnen und auch beim FMZ Imst sind es derzeit 5 bis 10 Minuten plus. Wir schauen weiter nach Osttirol, hier überlastet die B100 Trautalstraße in beiden Richtungen auch 10 Minuten dazu rechnen. Staus und Blitzer, gerne melden 05 12 20 80 85. Gute Fahrt.
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1: Hallo, neue Woche, neues Glück. Auch diese Woche gibt's wieder die Erfrischung für euer Team.
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1: 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Gleich noch anmelden auf liveradio.tirol. Und die nächste Lieferung geht jetzt ins wunderschöne Alpbachtal nach St. Gertraudi zur Firma Projekta. Sarah Moser hat sich und ihr Team angemeldet. Irgendwer von euch schnell zum Telefon 0512 20 80 10. Es sind 4 Songs Zeit, gleich bei uns anmelden. Firma Projekta aus St. Gertraudi.

Live-Radio Twerk im Hitsommer und es sind nur noch 2 Songs Zeit für die Firma Projekta aus St. Gertraudi. Schnell bei uns anrufen 0512 20 80 10, dann bringen wir euch eisgekühlte Getränke von Silberquelle. Der Live-Radio Durstlöscher kommt zu euch, wenn ihr uns innerhalb der nächsten 2 Songs anruft. Firma Projekta aus St. Gertraudi. Gleich zum Telefon.

0: heute zwar keine 35 Grad mehr, aber diese Erfrischung, die geht auch bei 25 Grad.
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0: Kühle Getränke von Silberquelle für euch in der Arbeit. Vor 4 Hits aufgerufen, die Firma Projekta. Und das war bis zum Ende hin eine Zitterparty. Hab mir schon gedacht, das Telefon klingelt gar nicht mehr. Aber die Sarah war dann doch noch dran.
2: Sehr geil, wir freuen uns alle.
0: Super, perfekt. Wir bringen euch eisgekühlte Getränke fürs ganze Team. Was habt ihr heute noch so zum Tun?
2: Heute haben wir noch ein bisschen was zum Tor, Kunden bedienen, bis aufräumen und so weiter. Also da werden wir schön schwitzen, kann man da die sagen.
0: Sehr fleißig. Dann passt diese Abkühlung perfekt und die nächste Lieferung wartet schon vielleicht ja für euch. Um 11 gibt es die nächsten Gewinner. Am besten gleich noch anmelden auf unserer Homepage und dann ganz aufmerksam zuhören, wenn wir eure Firma aufrufen. 4 Hits Zeit 0512 20 80 10.
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13: Um kurz vor 11:30, heuer ist es so heftig wie noch nie, Beate Lehner. Waldbrände fordern die Tiroler Feuerwehren dieses Jahr so stark wie noch nie. Schon über 50 Waldbrände haben sie in diesem Jahr bekämpft. Tirol-Reporter Andi Leich.
14: Mit 53 Waldbränden hat es in diesem Jahr in Tirol schon mehr Waldbrände gegeben als in den beiden Jahren davor zusammen. Das zeigt die Zwischenbilanz der Tiroler Feuerwehr. Fast 4000 Feuerwehrkräfte waren bei den Einsätzen bisher gefordert. Die Arbeit ist hart im steilen Gelände bei großer Hitze unter schwierigen Bedingungen. Damit die Feuerwehren gut ausgerüstet sind, investiert das Land in einen neuen großen Löschbehälter und in ein neues Füllbecken, in dem fast 55.000 Liter Wasser Platz haben.
13: Suche unterbrochen im Oberland. Ein Passant hat heute früh bei Silz eine Person im Inn treiben sehen. Seit dem Morgen sind die Einsatzkräfte auf der Suche nach der betroffenen Person. Eine passende Vermisstenmeldung liege derzeit nicht vor. Jetzt ist der Einsatz vorerst unterbrochen. Um 14 Uhr, wenn der Pegel des Inn etwas niedriger ist, soll die Suche weitergehen. Und Rekord bei den Lkw-Blockabfertigungen. Auf der Autobahn bei Kufstein sind im letzten Jahr Lkw an 57 Tagen blockweise abgefertigt worden. Meistens lange im Voraus geplant. Immer öfter sorgen Unfälle und das Wetter aber auch für zusätzliche kurzfristige Termine. Fürs erste Quartal 2027 sind jetzt bereits 11 fixe Dossiertage geplant, meist nach Wochenenden, an denen viel Reiseverkehr erwartet wird. 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
15: Viel los ist im Zillertal, B169, Zillertal-Straße, Tal auswärts. Stop and Go ab Kaltenbach und 20 Minuten mehr Fahrzeit. B161, Pastorenstraße durch Kitzbühel, dauert es in beiden Richtungen 5 bis 10 Minuten länger. Und es regnet zum Teil schon stark, etwa zwischen Landeck und Telfs oder auch zwischen Brixlack und Wörgl, rechnet heute beim Starkregen generell etwas mehr Zeit auf den Straßen ein. Eure Staus und Blitzer jederzeit melden unter 0512 2080 85. Vielen Dank und gute Fahrt.
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0: schönen Montag. Live-Radio Twerk im Hitsommer. Der Handykalender wechselt auf die neue Woche. Ein Termin nach dem nächsten ploppt auf und wir bringen jetzt wieder ein bisschen Farbe rein mit den besten Tipps für eure Freizeit.
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2: Lang und Klang in St. Johann, kommenden Mittwoch ab 18.30 Uhr. Verschiedene Musikgruppen verteilt übers Ortszentrum, dazu Gaukler-Artisten und eine Kinderspielstraße. Der Eintritt ist frei. Der 5. Alpenzoolauf. Am kommenden Sonntag, den 23. August, wird für den Artenschutz gelaufen. Ab 9.45 Uhr im Innsbrucker Alpenzoo. Anmelden geht online auf innsbruckläuft.com. Und zum in den Feierabend am 27. August beim Afterwork Sundowner am Marktplatz in Innsbruck mit DJ Manu ab 18 Uhr.
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9: Das Tirolwetter bei Live Radio mit Lena Holzer. Hitze vor Schnaufpause, da freuen sich heute viele. Wir messen aktuell in Wenz 15 Grad, in Innsbruck 17 und in Kufstein 19 Grad. 27 werden es maximal. In Nordtirol wird schon verbreitet nass, heute ziehen immer wieder Schauer durch. In Osttirol auch Gewitter und punktuell kann es kräftig regnen. Die Live-Radio-Vorschau morgen Dienstag wechselhaft mit Wolken, Sonne, Regen. Am Mittwoch dann wieder stabil und meist trocken. Viel Sonne und bis zu 32 Grad. Es ist kurz vor 11.
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10: Mit Michael Scheder. Nicht nur der Sommer hat Österreich eine nie dagewesene Dürre beschert, schon die vergangenen 12 Monate waren die trockensten seit Messbeginn. Das zeigen heute die Daten der Geosphere Austria. Alexander Feconia Streit hat es zuletzt bei der Regierung um die Hitzehilfen für Landwirte gegeben. Bundeskanzler Stocker dürfte die Sache jetzt aber zur Chefsache erklären.
11: Nach wochenlangem Streit soll es bei den Dürrehilfen jetzt schnell gehen. Bis Mittwoch peilt die Koalition eine Einigung als Gesamtpaket an, berichtet die Krone heute. Im Gespräch sind zinsfreie Kredite, Stundungen der Sozialversicherungsbeiträge für Landwirte, also dass die Beiträge nicht sofort, sondern erst später gezahlt werden müssen. Möglicherweise könnte es auch noch Geld von der EU geben. Mittel aus dem Katastrophenfonds sollen dabei aber nicht angegriffen werden, um Reserven für ein mögliches Hochwasser zu behalten.
10: Auch beim Klimaschutzgesetz ist man sich offenbar näher gekommen. Das wünscht sich die SPÖ schon seit längerer Zeit. Bisher blockiert hat das vor allem der Wirtschaftsbund innerhalb der ÖVP. Sozialorganisationen sorgen sich aktuell, dass das freiwillige Sozialjahr künftig nicht mehr für den Zivildienst gilt. Im Zuge der Wehrdienstreform könnte diese Regelung nämlich fallen. Die Diakonie spricht von einem falschen Signal für engagierte junge Männer und will auch nicht, dass das Sozialjahr länger dauert als bis jetzt. Die zuständige Ministerin Claudia Bauer betont, es sei noch nichts entschieden. Munitionsteile aus dem Zweiten Weltkrieg dürften sehr wahrscheinlich den Großbrand im Föhrenwald in St. Egiden am Steinfeld im Bezirk Neunkirchen ausgelöst haben. Die Brandermittler vermuten, dass Phosphor aus einer Ende des Zweiten Weltkriegs gesprengten Munitionsfabrik das Feuer verursacht hat. Der Brand war über 60 Hektar groß, an die 800 Feuerwehrleute waren im Einsatz. Ein französischer Mathematikprofessor glaubt, die Formel für die Liebe gefunden zu haben. In seinem neuen Buch versucht er, die Muster aufzudecken, die unsere Beziehungen prägen, um so vorherzusagen, ob eine Liebe hält oder nicht. Tatsächlich ist das Buch voller Differentialgleichungen. Psychologen glauben nicht recht daran, dass das funktioniert. Aus ihrer Sicht ist das menschliche Sozialverhalten viel komplexer als die Mathematik.
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9: Da ist einiges los. Wir starten auf der A12 Inntal-Autobahn Kufstein Richtung Bayern vorm Grenzübergang Kiefersfelden. Dauert 10 Minuten länger. Nochmal A12 Inntal-Autobahn Kufstein Richtung Innsbruck. Starkregen zwischen Wiesing und Wattens. Es dauert deswegen 10 Minuten länger. Viel los ist im Zillertal, BR 169, Zillertalstraße talauswärts, immer wieder Stop and Go ab Kaltenbach und bis zu 20 Minuten mehr Fahrzeit. Und noch auf die BR 161, Pastorenstraße durch Kitzbühel, in beiden Richtungen 5 bis 10 Minuten mehr Fahrzeit. Eure Staus und Blitzer jederzeit melden unter 0512 20 80 85 4.

haben Durst. Wir würden den gerne löschen, wenn ihr uns innerhalb der nächsten vier Songs anruft. 0512 20 80 10 ist die Nummer. Svalko Markierung Wattens gleich bei uns anrufen. Es sind vier Songs Zeit.

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0: Vor 4 Songs aufgerufen, die Firma Svalko aus Wattens.
2: Hallo, da ist die Löblisse von der Firma Svalko. Wir haben gehört, dass wir anrufen sollen.
0: Ja, ganz genau. Ihr sollt anrufen und da ihr das jetzt gemacht habt, bekommt ganz, ganz viele Getränke von Silberquelle, damit das Arbeiten ein bisschen leichter geht.
2: Ja, super. Super, danke schön. Ich meine, heute ist das Wetter zwar nicht so zum Durchlöschen, aber sonst braucht man das auf jeden Fall.
0: Ich habe schon gesehen, am Mittwoch geht es wieder Richtung 30. Und es ist ja trotzdem auch so schwül bei uns, oder? Auch wenn es jetzt nicht so ganz... Also Flüssigkeit ist immer wichtig.
2: Ja, genau.
0: Was macht denn euch so durstig? Welche Arbeit?
2: Also bei uns, wir sind ja direkt für die Straßenmarkierung zuständig und wir sind für die ganzen Bodenmarkierungen im ganzen Land Tirol eigentlich zuständig. Also wir machen fürs Land, für die Aspinak und so die ganzen Bodenmarkierungsarbeiten, die was halt so anfällig sind.
0: Also jede Linie, über die wir drüber fahren, da kann man eigentlich immer an euch denken. Danke, Svalko, dass ihr diese Linie gezeichnet habt.
2: Ja, genau.
0: Wenn auch ihr Erfrischungsgetränke fürs gesamte Team haben möchtet, wir haben noch einiges auf Lager, gleich anmelden, den nächsten Gewinner gibt's schon um 12.
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7: Um kurz vor 11:30 wieder Feueralarm in Steeg, Beate Lena.
8: Keine 48 Stunden nachdem der Waldbrand am Wochenende gelöscht wurde, gibt's jetzt wieder Alarm. Eine Jagdhütte im Wald steht in Flammen. Inwieweit das Feuer schon auf den umliegenden Wald übergegriffen hat, ist aktuell noch nicht bekannt. Es sind zahlreiche Feuerwehren aus den umliegenden Gemeinden und der Polizeihubschrauber angefordert worden. Es wäre bereits der 54. Waldbrand in Tirol in diesem Jahr. Es sind heuer mehr als in den letzten beiden Jahren zusammen. In Innsbruck-Igls laufen nach dem Einbruch in die Benko-Villa jetzt weiter die Ermittlungen. Am Samstag sind Einbrecher in die leerstehende Villa von Reni Benko eingedrungen. Tirol-Reporter Andi Laich.
9: Am Samstagnachmittag wird in der leerstehenden Luxusvilla der Einbruchsalarm ausgelöst. Mehrere Polizeistreifen rücken an und finden eine aufgebrochene Eingangstür vor. Die Täter sind zu dem Zeitpunkt aber schon auf und davon. Vorerst unklar ist auch, ob sie Beute gemacht haben. Die Folge war eine große Fahndung. Am Tatort haben Spezialisten bis in die Nacht hinein nach Spuren gesucht. Die Täter sind allerdings weiterhin auf der Flucht. Jetzt laufen die Ermittlungen.
8: Es ist der zweite Einbruch in die Villa innerhalb weniger Wochen. Und Hitzepause heute in Tirol. Regen und Gewitter drücken die Temperaturen, sorgen aber auch für Unwettereinsätze. Schon gestern waren die Feuerwehren quer durch Tirol gefordert. Auch heute wieder. Die Handen-Joch-Straße etwa hat wegen des starken Regens sogar vorübergehend gesperrt werden müssen. 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
7: Wir starten auf der A12 Inntal-Autobahn Kufstein Richtung Bayern vorm Grenzübergang Kufstein-Kiefersfelden, 10 Minuten plus. A12 Kufstein Richtung Innsbruck, stark Regen immer wieder zwischen Wiesing und Wattens, hier dauert es 10 Minuten länger. Und nochmal A12, ebenso überlastet, Landeck Richtung Innsbruck, zwischen Zierl und Innsbruck-Kranebitten rechnet da 10 Minuten mehr dazu. Viel los ist im Zillertal, B169 Zillertalstraße talauswärts, Stop and Go ab Kaltenbach und insgesamt 35 Minuten mehr Fahrzeit. Noch auf die B161 Bastonstraße, Stau durch Kitzbühel in Fahrtrichtung St. Johann 35 Minuten plus, Fahrtrichtung Aurach 10 Minuten mehr und auch das Zentrum von St. Johann ist heute wieder überlastet. Eure Staus und Blitzer bitte an uns melden 0512 20 80 85.
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0: Wir düsen weiter Richtung Mittagessen. Mando Diao, Billie Eilish und Huntrix fahren gleich ein Stückchen bei euch im Auto mit. Und auf dem Beifahrersitz, da nehmen jetzt Veiti und Lea kurz Platz.
1: Wenn Beifahrer so richtig schön nerven. Hi, Veiti und Lea, da eure Live-Radio-Frühstarter. Also, ich traue mich zu sagen, ich bin ein richtig guter Beifahrer.
2: Ja, genau, das sagen alle, dass sie super fein sind. Und gleichzeitig sagt jeder Autofahrer, also der, was neben mir sitzt, nervt unglaublich.
1: Ruhe auf die Billingplätze, sag ich gern.
2: Wenn er an der Musik herumspielt, wenn er euren Fahrstil kritisiert, kommentiert. Ja, das ist dann überhaupt der Oberhammer. Sagt es uns gern, was bringt euch zur Weißglut?
1: Gern jetzt schon da im Studio anrufen. 0512 20 80 10 oder Sprachnachricht über die Live-Radio Tirol-App. Und morgen am Dienstag reden wir dann drüber.
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5: Hier ist das Tirolwetter bei Live Radio mit Nora Nöckler. Die Hitze macht heute Pause.
6: Dafür ist es verbreitet nass. In Nordtirol gibt es heute über den Tag verteilt immer wieder Schauer. Die können zum Teil auch heftig werden. Spätestens am Nachmittag wird es dann auch in Osttirol nass. Dazu gehen sich heute maximal 27 Grad aus. Aktuell messen wir angenehme 21 Grad in Schwaz und in Innsbruck, 22 Grad sind in Linz. Die Live-Radio-Vorschau zeigt, morgen Dienstag gibt es einen Mix aus Sonne und Wolken und Regen mit maximal 27 Grad. Am Mittwoch wird es dann schon wieder heiß und meistens auch trocken. Da gehen sich wieder bis zu 32 Grad aus.
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5: Es ist 5 vor 12.
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8: Mit Michael Schäder. Eine Trockenheit wie aktuell hat es in Österreich noch nie gegeben. Das zeigen heute die Daten der Geosphere Austria. An einigen Messstellen, vor allem im Osten, hat es wochenlang überhaupt nicht geregnet. Und auch wenn es jetzt heute und morgen wie vorausgesagt regnet, eine rasche Entspannung ist nicht in Sicht, sagt uns Geosphere Austria-Klimatologe Klaus Haslinger.
9: Es wird noch nicht in der Niederwassersituation beispielsweise an der Donau sichtbar werden. Da bräuchte man wirklich eine Witterungsumstellung mit feuchteren Bedingungen, mehr Regen über Wochen und Monate hinweg. Vor allem, wenn man an die großen Grundwasserkörper denkt, muss es da wirklich über Monate hinweg eher feuchter sein, damit man da wieder einen Normalzustand bekommt.
8: Der Vegetation kann der Regen jetzt aber schon helfen. Das macht vor allem den Bauern Hoffnung. Eine Woche nach dem Hackerangriff auf die Arbeiterkammer Oberösterreich steht fest, die Angreifer haben sich Zugang zu Daten von AK-Mitgliedern verschafft. Wie viele betroffen sind, ist aktuell noch unklar, weil die Täter ihre Spuren gezielt verwischt haben. Die AK rät allen Mitgliedern, in den kommenden Wochen vorsichtig zu sein und bei fragwürdigen Anfragen Kontakt mit der Kammer aufzunehmen. Der Ätna auf Sizilien ist gestern wieder deutlich aktiver geworden. Aus mehreren Öffnungen des Vulkans ist Lava ausgetreten. Die Warnstufe für den Flugverkehr bleibt zwar vorerst auf Orange, es besteht aber die Sorge, dass der Flughafen Catania wieder geschlossen werden könnte. Seit Beginn des Ausbruchs vor über einer Woche wurden bereits hunderte Flüge gestrichen oder umgeleitet. Die US-Schauspielerin und frühere Verlobte von Xbox-Weltmeister Wladimir Klitschko, Hayden Panettiere, ist im Alter von nur 36 Jahren gestorben. Das berichten mehrere US-Sender wie ABC oder Fox News. Wie sie gestorben ist, ist noch unklar. Bekannt war Panettiere vor allem durch ihre Rollen in den Serien Heroes und Nashville.
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6: Viel los heute auf den Tiroler Straßen. Wir starten auf der A12 Inntalautobahn Kufstein Richtung Bayern. Vorm Grenzübergang Kufstein-Kiefersfelden dauert es 10 Minuten länger. A12 Kufstein Richtung Innsbruck. Stockender Verkehr zwischen Wiesing und Schwarz und 5 bis 10 Minuten mehr. Und nochmal A12 Landeck Richtung Innsbruck. 10 Minuten plus zwischen Innsbruck, Kranebitten und Zierl. Dann viel los auf der B161 Bastunstraße. Da staut sich's durch Kitzbühel. In Fahrtrichtung St. Johann dauert es aktuell 35 Minuten länger. In Richtung Aurach sind es 10 Minuten. Überlastet ist auch das Zentrum von St. Johann. Ihr braucht da in beide Richtungen 10 bis 15 Minuten länger. B169 Zillertalstraße, talauswärts immer wieder Stau ab Kaltenbach und 15 Minuten mehr Fahrzeit. B171 Tiroler Straße, Überlastung im Brixleck, in Fahrtrichtung Rattenberg ein Plus von 5 bis 10 Minuten. Überlastet ist auch das Zentrum in Würgl, 5 bis 10 Minuten mehr in beide Richtungen. Staus und Blitzer jederzeit melden 0512 20 80 85.
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5: In Innsbruck wackeln die Regenschirme durch die Straßen. Mahlzeit an diesem grauen Montag. Wir bringen euch jetzt wieder was zum Trinken.
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5: Anmelden auf liveradio.tirol, Live-Radio hören und mit etwas Glück Kaltgetränke von Silberquelle fürs ganze Team gewinnen. Die nächste Gewinnerfirma ist aus dem Bezirk Innsbruck-Land. Wir würden gern nach Mils kommen, an einen Ort, wo die Petra Turner und ihr Team ganz fleißig sind. Die Firma Huber Maschinenbau ist unser nächster Gewinner. Ruft uns schnell an unter 0512 20 80 10. Es sind wie immer 4 Songs Zeit, irgendwer aus dem Team von Huber Maschinenbau. Ich hoffe, wir hören uns gleich.

0: Mahlzeit.
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0: Anmelden bei uns auf liveradio.tirol und Erfrischungsgetränke für euch in der Arbeit gewinnen. Täglich um 10, 11 und 12 gibt es eine Gewinnerfirma und da ist schon die nächste.
2: Ja, hallo, Dona Petra von Huber Maschinenbau. Wir haben gerade gewonnen.
0: Ja, gratuliere.
2: Ja, danke.
0: Ihr wart voll schnell.
2: Ja, weil wir schon ganz gespannt auf Radio hängen und hochen, ob wir gewonnen haben oder nicht.
0: Ah, ja, dann umso schöner, wenn es geklappt hat.
2: Ja, voll cool.
0: Wir bringen euch unzählige Safteln von Silberquelle, damit der Durst gestillt wird. Was steht denn so an? Was macht ihr?
2: Ja, wir machen Maschinenteile eigentlich für die Medizintechnik.
0: Oh, also Radiostudio nicht, aber wenn man was Medizinisches braucht, dann können wir uns bei euch melden.
2: Ja, ja.
0: Ah, siehst du, sonst hätte ich gesagt, bei unserem nächsten Technikproblemchen oder Ausfall hätte ich bei euch angerufen.
2: Nein, leider. Kann man nicht weiterhelfen.
0: Ah, nein, ja. Es passiert eh nicht so oft, zum Glück.
2: Ah. Super.
0: Die Petra und ihre Kollegen arbeiten weiter für die Medizintechnik und machen sich ja gut Saftel dabei auf. Ihr wollt auch welche haben? Dann gleich anmelden. Morgen geht's wieder weiter.
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8: Hier ist das Tirolwetter auf Live-Radio um 12:05 mit Nora Nöckler und heute gibt's die Abkühlung.
9: Immer wieder ziehen heute Schauer durch Tirol. Aktuell fallen sie vor allem im Unterland recht kräftig aus. In Osttirol ist es noch trocken. Im Laufe des Nachmittags gibt's auch da Regen und Gewitter. Dazu angenehme Temperaturen. 21 Grad in Innsbruck und in Kitzbühel, 22 Grad in Nikolsdorf. Maximal 27 Grad gehen sich heute noch aus. Die Live-Radio-Vorschau zeigt, morgen Dienstag ist wechselhaft mit Sonne und Regen. Dazu Höchstwerte zwischen 20 und 27 Grad. Am Mittwoch dann nur noch vereinzelte Schauer. Da wird es auch wieder heiß mit bis zu 32 Grad.
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8: Die Hitze der letzten Zeit bringt den nächsten Negativrekord an die Laich.
12: Auch wenn es heute regnet, so trocken wie in den letzten 12 Monaten war es in Österreich noch nie, so die Daten der Geosphere Austria. Im Vergleich zum Osten Österreichs ist die Lage bei uns in Tirol aber noch nicht so dramatisch, Tirol-Reporterin Beate Lehner.
13: Bei uns in Tirol hat es seit Jahresbeginn um 23% weniger geregnet als sonst im gleichen Zeitraum. Die Trockenheit trifft uns aber weit nicht so stark wie den Osten Österreichs. In Niederösterreich hat es sogar um 43% weniger geregnet als sonst. In manchen Regionen hat es seit Anfang Juli nicht mehr geregnet. Das ist die längste Trockenperiode seit Beginn der Wetteraufzeichnungen vor 169 Jahren. Auch wenn es jetzt nass ist, für nachhaltige Entspannung sei das zu wenig, heißt es von der Geosphere.
12: Schwerer Motorradunfall in Telfs. Beim Abbiegen wird ein Motorrad gestern von einem nachkommenden Auto erfasst. Die 22-jährige Frau am Sozius wird beim Unfall schwer verletzt. Der Motorradfahrer selbst muss ebenfalls verletzt in die Innsbrucker Klinik gebracht werden. Und Ärger in Breitenwang. Vandalen haben einen Rastplatz am Planseeradweg zerstört, noch bevor der neue Radweg überhaupt offiziell eröffnet worden ist. Das berichtet die Tiroler Tageszeitung. Unbekannte haben Zaunlatten abgerissen, Möbel beschädigt und Scherben hinterlassen. Passiert ist das Ganze wohl in der Nacht von Samstag auf Sonntag. 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
9: Und da ist sehr viel los heute. A12 Inntalautobahn Kufstein Richtung Bayern, vorm Grenzübergang Kufstein-Kiefersfelden dauert es 10 Minuten länger. A12 Kufstein Richtung Innsbruck, stockender Verkehr zwischen Wiesing und Schwarz und 10 bis 15 Minuten plus. Auch zwischen Hall und Innsbruck dauert es nochmal 5 bis 10 Minuten länger. Und nochmal A12 Landeck Richtung Innsbruck, 5 bis 10 Minuten plus zwischen Innsbruck Kranebitten und Zierl. Dann viel los auf der B161 Bastunstraße, Stau durch Kitzbühel in Fahrtrichtung St. Johann. Dauert 25 Minuten länger aktuell. Richtung Aurach sind es 10 bis 15 Minuten. Überlastet ist auch das Zentrum von St. Johann. In beide Richtungen braucht ihr da 10 bis 15 Minuten länger. B169 Zillertalstraße, talauswärts immer wieder Stau ab Kaltenbach und 10 bis 15 Minuten mehr Fahrzeit. Ins Außer Fern auf die B179 Fernpassstraße Nasserreit Richtung Füssen. Von Reute Nord bis zum Grenztunnel Füssen gibt es ein Plus von 10 bis 15 Minuten. Viel los auch in den Ortsgebieten. Im Zentrum von Würgl ein Plus von 5 bis 10 Minuten. In Wattens auf der Autobahnausfahrt und rund um die Swarovski-Kristallwelten ein Plus von 15 bis 20 Minuten. Und in Innsbruck plant da rund um die Grasmayer-Kreuzung und den Innrhein 10 bis 15 Minuten mehr Zeit ein. Staus und Blitzer jederzeit melden unter 0512 20 80 85.
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0: Seit gefühlt einer halben Ewigkeit mal wieder ein Tag, an dem die Temperaturen unter 30 Grad bleiben, live Radio at Work in der Hitzepause. Ich habe ja eine Riesenfreude mit den kühleren Temperaturen und dem Regen und es geht nicht nur mir so.
1: Dass so ein Büro nicht mehr so heiß ist.
2: Dass man einfach einmal rausgehen kann, ohne komplett zu schwitzen.
3: Endlich wieder spazieren gehen, ich kann ein Stückchen im Berg gehen, ich kann wieder auf der Terrasse sitzen. Das habe ich jetzt alles nicht können.
4: Ein bisschen durchlüften und ein bisschen warme Luft aus der Wohnung und aus dem Haus ausbringen. Das ist, glaube ich, mal ganz fein.
0: Man kann wieder mal so richtig gescheit durchschnaufen und lüften. Und die frische Bergluft kommt durch bis in die Innenstadt. Jedes Wetter ist ja auf seine Weise gut. Aber ich glaube, den Tag heute, den haben sich wirklich viele gewünscht. Genießt die frische Brise. Hier geht's weiter mit Soft and Pop von Luis Capaldi.

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7: Hier ist das Tirolwetter bei Live-Radio mit Nora Nöckler. Die Natur freut sich heute. Da gibt's viel Regen. In Nordtirol gibt's im Laufe des Tages immer wieder teilweise kräftige Schauer. Auch in Osttirol wird's noch nass. Da sind jetzt schon die ersten schwarzen Wolken zu sehen. Dazu gehen sich heute noch maximal 27 Grad aus. Wir messen aktuell angenehme 18 Grad in Achenkirch und in Sölden. 20 Grad sind's in Innsbruck. Die Live-Radio-Vorschau. Morgen Dienstag immer wieder Sonne und Regen im Wechsel. Die Temperaturen sind ähnlich wie heute mit maximal 27 Grad. Der Mittwoch wird dann wieder heiß und sonnig mit bis zu 32 Grad.
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7: Und weiter geht's mit den Infos zur Stunde 4 vor 1.
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8: Mit Melanie Wenig. Innenminister Gerhard Karner hat sich heute mit seinem dänischen Amtskollegen getroffen. Hauptthema der Politiker waren die geplanten Rückkehrzentren außerhalb der EU. Österreich und Dänemark sind Teil einer Fünfergruppe, die mit Hochdruck daran arbeitet, Länder zu finden, in denen solche Zentren für illegale Migranten entstehen können. Das Ziel des Innenministers ist es,
9: zumindest ein Land bis Jahresende zu haben, wo wir dann ganz konkret im nächsten Jahr solche Projekte auch umsetzen werden.
8: Österreich und die anderen Länder verhandeln da unter anderem mit Uganda. Hier sollen die Gespräche auch schon relativ weit sein. Die Gespräche über Agrarhilfen wegen der Rekorddürreschäden sollen noch diese Woche fortgesetzt werden. Auf Ministerebene sind heute keine Verhandlungen geplant. Interne Abstimmungen gäbe es aber laufend. Zuletzt war die Gegenfinanzierung ein Streitthema, also woher die Hilfsgelder konkret kommen sollen und an wen sie fließen sollen. SPÖ und NEOS verlangen die Vorlage des Klimagesetzes. In Oberösterreich sind wieder Betrüger unterwegs. Sie versuchen über SMS oder per Telefon ihren Opfern Geld oder Wertsachen rauszulocken. Die Maschen kennen wir schon, von einer Kaution für einen angeblichen Verkehrsunfall bis zu der Behauptung, die Anrufer würden Wertsachen in Sicherheit bringen, weil in der Nachbarschaft eingebrochen worden ist. Ist hier alles dabei? In so einem Fall sollte man sofort auflegen und die Polizei rufen. Die Ära von Ferdinand Feldhofer als GAK-Coach ist offiziell zu Ende. Nach dem bitteren 0:8 gegen Rapid gestern trennen sich die Roten von ihrem Trainer und übergeben vorerst an Joachim Standfest. Der Verein braucht neue Impulse, deswegen wird der Schritt früh in der Saison gesetzt, schreibt Präsident René Ziesler.
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7: Viel Geduld braucht's heute. A12 Inntalautobahn Kufstein Richtung Innsbruck. Immer wieder stockender Verkehr zwischen Wiesing und Innsbruck. In Summe verliert ihr da 15 bis 20 Minuten. Ins Außerfern auf die B179 Fernpassstraße Nasserreit Richtung Füssen. Von Reute Nord bis zum Grenztunnel Füssen ein Plus von 15 bis 20 Minuten. Viel los auch in den Ortsgebieten. In Kitzbühel in Fahrtrichtung St. Johann ein Plus von 15 Minuten und in Innsbruck plant da rund um den Innrhein 10 bis 15 Minuten mehr Zeit ein. Staus und Blitzer bitte melden 0512 20 80 85. Gute Fahrt.
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7: Mahlzeit, heute hat es nicht 100 Grad, wenn man es roh in der Küche einschaltet. Es ist so herrlich, von draußen kommt die frische Luft dazu. Und von uns gibt's Coldplay, Sunrise Avenue und Alex Warren. Da fehlt eigentlich nur noch eins, Frauenpower. Deswegen holen wir Madonna dazu. Das sind 4 am Stück. Und danach gibt's die bunten Meldungen des Tages bei Hashtag heute.

0: Mahlzeit, Live Radio at Work am Montag. Was ist los auf der Welt? Was müssen wir denn alles wissen? Wir schauen es uns wieder an.
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0: Wir sagen alles Gute zum Geburtstag zu einem legendären Hit. Dancing Queen von der schwedischen Kultband ABBA ist genau vor 50 Jahren rausgekommen, Andi Leich.
2: Und der Song hat eingeschlagen. Die Single ist weltweit millionenfach verkauft und mittlerweile milliardenfach gestreamt worden. Die Band hat später gesagt, man spürt nicht immer, ob man gerade einen Hit schreibt, aber bei dem Song, da haben sie es gleich gewusst. Zu Recht würde ich sagen, in dem Sinn gleich mal in die neue Woche tanzen. Alles, alles Gute, liebe Dancing Queen.
0: Einer der ganz Großen könnte bald aufhören. Fußballstar Cristiano Ronaldo deutet jetzt in einem Interview ein baldiges Karriereende an.
2: Ja, im großen Vogue-Interview sagt er, das ist wahrscheinlich sein letztes Jahr im Profifußball. Danach will er mehr reisen, Paddle spielen, das macht ihm auch viel Spaß und generell mehr Spaß haben, weil es ja doch ein Leben voller Stress und Training ist. Ein bisschen Spaß hat er hoffentlich trotzdem in seinem Leben als Fußballer. Für den Rest seiner Karriere hat er sich jedenfalls noch ambitionierte Ziele vorgenommen. Das hat er ja schon öfter gesagt. Er will die magische Marke von 1000 Karrieretoren knacken. Aktuell hält er bei 976. Für seinen Club Al-Nassr ist er jetzt in die neue Saison gestartet. Mal schauen, wir drücken ihm die Daumen, dass sich's noch ausgeht. Ich könnte mir vorstellen, er ärgert sich richtig, wenn er dann irgendwie bei 999 in Pension geht.
0: Das wär's. Aber wie alt ist er jetzt?
2: Jetzt ist er schon wirklich.
0: Ja, irgendwann ist dann auch Zeit, oder?
2: Ja.
0: Aber er gehört halt einfach dazu. Rührende Geschichte außerdem noch rund um Schauspielstar Bruce Willis.
2: Der einstige Actionheld hat sich ja mittlerweile aus der Öffentlichkeit zurückgezogen, weil er stark an Demenz leidet. Trotzdem war er vor kurzem bei der Hochzeit seiner Tochter mit dabei und hat ihr damit ihren sehnlichsten Wunsch erfüllt. Auch da war das Vogue-Magazin mit dabei und hat ein inniges Foto von Bruce Willis mit dem Brautpaar auf Instagram gepostet.
0: Das ist schön.
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11: Es ist 2:05. Großer Feuerwehreinsatz im Außerfern an die Laich.
12: In Steg ist heute Vormittag eine Jagdhütte in Brand geraten. Die Flammen haben auch auf umliegende Bäume und Wiesen übergegriffen. Zwei Hubschrauber, zahlreiche Feuerwehrleute und zur Unterstützung auch Bergretter kämpfen noch immer gegen den Brand. Die Hütte dürfte praktisch vollständig abgebrannt sein. Es ist der bereits zweite Einsatz innerhalb weniger Tage. Erst am Samstag hat in Steg ein unwegsames Waldstück gebrannt. Das insolvente Transportunternehmen Notegas soll saniert werden. Das Unternehmen mit Sitz in St. Ulrich am Pillersee hat jetzt dazu einen Vorschlag bei Gericht eingebracht. Seit März führt ein Insolvenzverwalter den Betrieb. Tirol-Reporterin Beate Lehner.
13: Diese Insolvenzverwaltung hat in den letzten Monaten Stabilität ins Unternehmen gebracht. Dadurch kann Notegas jetzt eine Sanierung anvisieren. 24 Millionen Euro an Forderungen sind derzeit offen, es könnten aber noch weitere dazukommen. Laut Kreditschutzverband sei es für das Unternehmen schwierig, den Sanierungsplan aus eigener Kraft zu erfüllen. Ein Investor könnte helfen. Damit bleibt die Zukunft der rund 200 Mitarbeiter von Notegas weiter offen.
12: Und weniger Bürokratie am Bau. Das Land Tirol will Bauen einfacher machen. Die Landesregierung hat sich jetzt vorgenommen, komplizierte Bauvorschriften zu vereinfachen, damit Verfahren schneller gehen. Die zuständigen Dienststellen sollen die Regeln jetzt überarbeiten. 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
11: Mit Nora Nöckler. Da ist einiges los heute. A12 Inntal-Autobahn Kufstein Richtung Innsbruck. Immer wieder stockender Verkehr zwischen Schwarz und Innsbruck. In Summe verliert ihr da 10 bis 15 Minuten. Dann ins Außerfern B179 Fernpassstraße Nassereit Richtung Füssen. Von Reute Nord bis zum Grenztunnel Füssen braucht ihr 10 bis 15 Minuten länger. Viel los in den Ortsgebieten. Gebieten in Kitzbühel in Fahrtrichtung St. Johann braucht ihr noch 10 Minuten länger und in Innsbruck rund um den Innrhein 10 bis 15 Minuten. Staus und Blitzer jederzeit melden unter 0512 20 80 85. Gute Fahrt!
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13: Und das ist das Tirolwetter bei Live-Radio mit Nora Nöckler. Da zieht eine große Regenfront durch Tirol.
14: Vom Außerfern kommend breitet sich der Regen über Nordtirol aus. Da kann es teilweise auch schütten. Auch in Osttirol wird es jetzt immer wieder nass. Der Regen kühlt fein ab. Nur maximal 18 Grad gehen sich heute im Außerfern aus. In Osttirol können es noch maximal 27 Grad werden. Die Live-Radio-Vorschau zeigt, auch morgen am Dienstag wird es noch nass. Immer wieder kommt aber auch die Sonne durch. Dazu gehen sich maximal 27 Grad aus. Am Mittwoch ist die Sonne dann wieder öfter zu sehen. Die Schauer klingen da langsam ab. Da wird es auch wieder heiß bei bis zu 32 Grad.
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13: 5:05.
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15: Mit Melanie Wenig. Das freiwillige soziale Jahr könnte künftig nicht mehr als Zivildienst anerkannt werden. Im Zuge der Wehrdienstreform könnte diese Regelung nämlich fallen. Sozialorganisationen sprechen von einem falschen Signal für engagierte junge Männer. Der Sozialexperte und stellvertretende Diakoniedirektor Martin Schenk ist besorgt.
16: Wichtig ist es, nicht zu vergessen, dass der Zivildienst und auch das freie soziale Jahr auch der sozialen Sicherheit im Land dienen und eben auch für die Chance, dass junge Männer in den Sozial- und Pflegeberuf gehen, was wir wirklich wie ein bisschen Brot brauchen. Und das muss man eigentlich fördern, statt es zu verschlechtern.
15: Aus dem Büro der zuständigen Ministerin Claudia Bauer heißt es dazu, dass noch nichts entschieden ist. Bauer hat aber schon mehrmals anklingen lassen, dass sie sich Änderungen beim freiwilligen sozialen Jahr vorstellen kann. Um Rückkehrzentren für abgeschobene Migranten außerhalb der EU zu errichten, will die sogenannte Umsetzergruppe bis Jahresende ein Partnerland finden, wie Innenminister Karner heute mitgeteilt hat. Auch Österreich gehört ja zu dieser Gruppe, bestehend aus 5 Ländern, die mit Hochdruck daran arbeitet, Länder zu finden, in denen solche Zentren für abgeschobene Migranten entstehen können. Verhandelt wird unter anderem mit Uganda. Ein Bergsteiger ist gestern in Südtirol von einem Blitz getroffen worden und ums Leben gekommen. Der 42-jährige Einheimische war in Taufers im Münstertal unterwegs. Als er nach einem Gewitter nicht zurückgekommen ist, haben Bekannte Alarm geschlagen. Bergretter haben den leblosen Mann schließlich kurz vor Mitternacht mit Hilfe einer Drohne gefunden. 900 Bewerbungen gibt es für die Polizeischulen in Wien. Trotzdem können nicht alle 200 Plätze dort besetzt werden, weil es zu wenig qualifizierte Interessenten gibt, wie es heißt. Deshalb müssen rund 50 Polizistinnen und Polizisten aus den Bundesländern für 3 Monate nach Wien geschickt werden, um die Wiener Polizei bei Schwerpunktaktionen gegen Jugendkriminalität zu unterstützen.
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14: Viel los heute, wir starten auf der A12 Inntal-Autobahn Kufstein Richtung Innsbruck. Immer wieder stockender Verkehr zwischen Schwarz und Innsbruck. In Summe verliert ihr da 10 Minuten. Dann ins Außerfern, B179 Fernpassstraße, Nassereit Fahrt Richtung Füssen von Reute Nord bis zum Grenztunnel Füssen ein Plus von 15 bis 20 Minuten. B189 Mirminger Straße, da staut sich zwischen Darrenz und Imst in Fahrtrichtung Imst. Da gibt es ein Plus von 5 Minuten. Stau auch im Industriegebiet von Imst, rechnet da mit 10 bis 15 Minuten mehr in alle Richtungen. Überlastet sind auch die Ortsgebiete von Innsbruck und Hall. Plant da in den üblichen Staupunkten 5 bis 10 Minuten mehr ein. Staus und Blitzer bitte melden 0512 20 80 85. Vielen Dank und gute Fahrt.
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0: Hallo, Lena hier mit 3 Songs aus einem genialen Musikjahrzehnt. Und manchmal muss es einfach unperfekt sein, um perfekt zu sein. Wie gleich bei Robbie Williams im Jahr 2002. Er ist im Studio gewesen, um seinen Song Feel einzusingen. Hat es immer und immer wieder versucht. Aber am Ende war keine Studioversion gut genug. Was wir gleich hören, ist zu 100% die rohe und ungeschliffene Demoaufnahme. Außerdem hören wir gleich Agnes Release Me und die Kings of Leon sind dabei mit Sex on Fire. Habt einen schönen Nachmittag.
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1: Lang und Klang in St. Johann, kommenden Mittwoch ab 18.30 Uhr. Verschiedene Musikgruppen verteilt übers Ortszentrum, dazu Gauklerartisten und eine Kinderspielstraße. Der Eintritt ist frei. Der 5. Alpenzoolauf. Am kommenden Sonntag, den 23. August, wird für den Artenschutz gelaufen. Ab 9.45 Uhr im Innsbrucker Alpenzoo. Anmelden geht online auf innsbruckläuft.com. Und zum in den Feierabend am 27. August beim Afterwork Sundowner am Marktplatz in Innsbruck mit DJ Manu ab 18 Uhr.
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11: Mit Andi Laich. In Silz geht eine große Suchaktion jetzt weiter. Ein Passant hat in der Früh eine Person im Inn gesehen. Die Suche ist am Vormittag aber unterbrochen worden. Tirol-Reporterin Beate Lehner.
12: Zahlreiche Wasserretter und Feuerwehren waren in der Früh bereits in Silz im Einsatz. Auch ein Hubschrauber hat bei der Suche aus der Luft mitgeholfen. Es hat aber niemand gefunden werden können. Eine passende Vermisstenmeldung dazu gibt es aktuell nicht. Weil außerdem der Inn durch die Regenfälle hochsteht, ist die Suche unterbrochen worden. In der Hoffnung, dass der Pegel in den Stunden darauf etwas sinkt. Jetzt am Nachmittag geht die Suche weiter.
11: Es braucht in Tirol einen Sonderlandtag zum Thema Transit. Das finden zumindest die Tiroler Grünen. Sie kritisieren unter anderem die Bundesregierung. Die Koalition würde sich nur die Kugel hin und her schieben. Und auch auf EU-Ebene müsse Tirol Druck machen, heißt es heute in einer Aussendung. Und Eishockey, der HC Innsbruck hat das erste Saisontestspiel gewonnen. Die Haie bezwingen am Samstag den Schweizer HC Thurgau mit 2:1. Der offizielle Ligabetrieb beginnt dann am 18. September. 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
13: Viel los heute auf der A12 Inntal-Autobahn, Kufstein Richtung Innsbruck. Immer wieder stockender Verkehr zwischen Wattens und Innsbruck. Ihr verliert in Summe 10 bis 15 Minuten. B169 Zillertalstraße, Stautal einwärts ab Straß bis Fügen, gibt ein Plus von 5 bis 10 Minuten. Dann ins Außerfern auf die B179 Fernpassstraße, Nasserreit Richtung Füssen, von Reutte Nord bis zum Grenztunnel Füssen gibt es ein Plus von 5 bis 10 Minuten. B198 Lechtalstraße, Stau in Lech-Aschau. Im Bereich der Baustelle braucht ihr in Fahrtrichtung Reutte aktuell 15 bis 20 Minuten länger. Dann Stau auch im Industriegebiet von Imst, rechnet damit 10 bis 15 Minuten mehr in alle Richtungen. Überlastung auch in den Ortsgebieten von Innsbruck, Hall und Würgl, plant da an den üblichen Staupunkten 5 bis 10 Minuten mehr ein. Staus und Blitzer bitte melden 0512 20 80 85. Gute Fahrt.
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12: Gleich 5:03, hier ist das Tirolwetter bei Live-Radio mit Nora Nöckler. Der Nachmittag, der wird jetzt nass.
13: Immer wieder ziehen größere Regenfronten durchs Land. Teilweise können die Schauer auch kräftig ausfallen. Dazu ist es auch nicht mehr so heiß wie die letzten Tage. Die Temperaturen erreichen heute maximal 27 Grad. Aktuell messen wir 20 Grad in Innsbruck und in Mayrhofen, 21 Grad in Sinsilian. Die Live-Radio-Vorschau zeigt, morgen Dienstag gibt es einen Mix aus Sonne, Wolken und Regen. Mit maximal 27 Grad. Am Mittwoch wird es dann schon wieder heiß und meistens auch trocken. Da gehen sich wieder bis zu 32 Grad aus.
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15: Mit Melanie Wenig. Wegen der Hitze und Trockenheit haben auch einige Winzer in Österreich schon vorzeitig mit der Weinlese begonnen. Vor allem die Trauben für Schaumweine und Sturm werden derzeit geerntet. Normalerweise geht die Weinlese Anfang September los. Durch den Klimawandel verschiebt sie sich aber immer weiter nach vorne. Viele Weinbauern haben sich in den vergangenen Jahren aber angepasst, sagt der Obmann des steirischen Weinbaus Stefan Potzinger.
16: Mit der Sorte Sauvignon Blanc haben wir schon einmal eine Sorte, die sehr klimafit ist. Im Weiteren, man macht die Trauben heute nicht mehr so stark frei. Man hält sie eher mehr hinterm Laub versteckt. Man erntet einfach zum Teil früher, als man das noch vor Jahren gemacht hat.
15: Weil es heuer so lange heiß und trocken war, dürfte die Ernte geringer ausfallen als im Vorjahr. Um das Vertrauen in Staat und Verwaltung zu stärken, hat sich die Regierung zuletzt für mehr Transparenz bei Postenvergaben ausgesprochen. Vor allem aber die NEOS fordern nun eine schnelle Reform mit Beschluss im Herbst. NEOS-Generalsekretär Douglas Hoyos kann sich sogar vorstellen, Fachleute aus dem Ausland einzubinden. Bei Personalentscheidungen müsse die beste Wahl sichergestellt werden und nicht das beste Netzwerk, heißt es. Das freiwillige soziale Jahr könnte künftig nicht mehr als Zivildienst anerkannt werden. Im Zuge der Wehrdienstreform könnte diese Regelung nämlich fallen. Sozialorganisationen sprechen von einem falschen Signal für engagierte junge Männer und befürchten eine Verschlechterung im Sozialbereich, denn mehr als 70% der Menschen, die ein freiwilliges soziales Jahr machen, arbeiten auch später im Sozial- oder Pflegebereich. Aus dem Büro der zuständigen Ministerin Claudia Bauer heißt es dazu, dass noch nichts entschieden ist. Der allererste Elektro-Ferrari ist jetzt um 40 Millionen Dollar versteigert worden, bei einer Auktion in Kalifornien. Es ist Weltrekord für einen Neuwagen. Der Preis überrascht, denn der E-Ferrari wurde nach der Präsentation im Mai eigentlich wegen seines untypischen Designs kritisiert. Der Verkaufspreis liegt im Vergleich bei 550.000 Euro.
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13: Gerade reingekommen, Unfall passiert auf der B180 Reschenstraße. Im Gemeindegebiet von Pfunz ist die Straße aktuell in beide Fahrtrichtungen gesperrt. Wie lange die Sperre dauert, ist aktuell noch nicht bekannt. Wir halten euch da auf dem Laufenden. Generell viel Geduld braucht ihr heute auf Tirols Straßen. A12 Inntal-Autobahn Kufstein Richtung Innsbruck. Immer wieder stockender Verkehr zwischen Wattens und Innsbruck. In Summe verliert ihr 5 bis 10 Minuten. B169 Zillertalstraße Stautal einwärts zwischen Schlitters und Fügen und gibt ein Plus von 10 Minuten. Dann ins Außerfern B198 Lechtalstraße Stau in Lech-Aschau. Im Bereich der Baustelle braucht ihr in beide Richtungen aktuell 5 bis 10 Minuten länger. Stau im Industriegebiet von Imst rechnet damit 10 bis 15 Minuten mehr in alle Richtungen. Überlastet sind auch die Ortsgebiete von Würg, Hall und Innsbruck, plant da an den üblichen Staupunkten 5 bis 10 Minuten mehr ein. Auch das Zentrum von Lienz ist stark überlastet, plant da in beide Richtungen 15 bis 20 Minuten mehr ein. Staus und Blitzer jederzeit melden unter 0512 20 80 85. Gute Fahrt!
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12: Jetzt können wir endlich wieder mal durchschnaufen. Wie fein ist das Wetter heute? Ja, Tirol atmet auf nach dieser gefühlt 10. Hitzewelle, die gar nicht mehr aufgehört hat, können wir endlich wieder das Haus, die Wohnung durchlüften, die Pflanzen freut, der Rasen draußen ist wieder grüner. Endlich, richtig fein und wir haben den chilligen Sound zu diesem nassen Start in die Arbeitswoche gleich Punkt 3. Ganz chillig mit Ed Sheeran geht's gleich weiter. Shivers, Olivia Dean, Man I Need, chilliger Sound für euren Montagnachmittag auf Live-Radio.

0: Schönen Montag-Arbeitsnachmittag. Hier ist Live-Radio. Immer wenn es wirklich wichtig ist, melden wir uns sofort. Es geht ins Live-Radio-Verkehrszentrum zu Nora Nöckler.
1: Unfall passiert auf der A12 Inntal-Autobahn Innsbruck, Fahrt Richtung Landeck auf Höhe Heiming. Der linke Fahrstreifen ist aktuell gesperrt. Fahrt in diesem Bereich besonders vorsichtig. Wir halten euch natürlich auf dem Laufenden.
0: Eine gute und vor allem eine sichere Weiterfahrt. Und das nächste Update von den Tiroler Straßen gibt es wie gewohnt um kurz vor halb.

Live-Radio von 3 bis 3 am Montag. Der Pop-Olymp hat seit diesem Jahr einen neuen großen Stern, Olivia Rodrigo. Ja, mit ihrem dritten Album You Seem Pretty Sad for a Girl So in Love, unfassbar cooler Titel übrigens, ist sie zu den ganz, ganz Großen aufgestiegen. Ein Konzeptalbum ist ja selten, das Album noch eine ganze Geschichte erzählt. Und bei diesem Album ist es so cool, das erzählt nämlich die Geschichte von einer Beziehung von zwei jungen Menschen, die sich finden, verlieben, die Eltern kennenlernen, die Freunde kennenlernen. Plötzlich wird alles komplizierter, man trennt sich und zum Schluss gibt es die Erkenntnis, im Nachhinein ist man immer gescheiter, das kennt jeder von uns. Drop Dead ist der erste Song des Albums, da ist noch alles gut. Da lernen sie sich gerade kennen, haben so ein bisschen Schmetterlinge im Bauch und sie kann eigentlich gar nicht schlafen vor lauter Verliebtsein. Ach, wie schön. Hier ist Olivia Rodrigo.

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10: Um 3:35, die Hitze der letzten Zeit bringt den nächsten Negativrekord an die Laich. Auch wenn es heute regnet, so trocken wie in den letzten 12 Monaten war es in Österreich noch nie. Das zeigen Daten der Geosphere Austria. Im Vergleich zum Osten Österreichs ist die Lage bei uns in Tirol aber noch nicht so dramatisch. Tirol-Reporterin Beate Lehner.
11: Bei uns in Tirol hat es seit Jahresbeginn um 23% weniger geregnet als sonst im gleichen Zeitraum. Die Trockenheit trifft uns aber weit nicht so stark wie den Osten Österreichs. In Niederösterreich hat es sogar um 43% weniger geregnet als sonst. In manchen Regionen hat es seit Anfang Juli nicht mehr geregnet. Das ist die längste Trockenperiode seit Beginn der Wetteraufzeichnungen vor 169 Jahren. Auch wenn es jetzt nass ist, für nachhaltige Entspannung sei das zu wenig, heißt es von der Geosphere.
10: Die Tiroler Polizei sucht weiter nach einem Unbekannten, der im Innsbrucker Freibad Tivoli einen Böller geworfen haben soll. Er soll den Knallkörper am Samstag absichtlich in Richtung anderer Badegäste geworfen haben. Unter einer Liege ist der Böller dann explodiert, ein 63-Jähriger ist verletzt worden. Die Fahndung war bisher nicht erfolgreich, jetzt laufen die Ermittlungen. Und altes, traditionelles Handwerk soll es in Tirol auch weiterhin geben. Dafür fördert das Land Betriebe gezielt. Es geht um Tätigkeiten, die nur mehr wenige kleine Betriebe ausüben. Sie bekommen etwa Förderungen für Investitionen in Gebäude und Ausrüstung. Auch für Betriebsübernahmen gibt's Geld. 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
12: Nach dem Unfall auf der A12 Inntal-Autobahn Innsbruck Richtung Landeck auf Höhe Haiming ist der linke Fahrstreifen gesperrt. Fahrt in diesem Bereich besonders vorsichtig. Wir halten euch weiter auf dem Laufenden. Auch die B180 Reschenstraße ist im Gemeindegebiet von Pfunz nach wie vor in beide Richtungen gesperrt. Auch da halten wir euch auf dem Laufenden. A12 Inntal-Autobahn Kufstein Richtung Innsbruck. Immer wieder stockender Verkehr zwischen Wattens und Innsbruck. In Summe verliert ihr noch 5 Minuten. Schaden. B169 Zillertalstraße, Stautal einwärts zwischen Strass und Fügen gibt es ein Plus von 10 Minuten. Dann ist außer Fern B198 Lechtalstraße, Stau in Lech-Aschau. Im Bereich der Baustelle braucht ihr in beide Richtungen aktuell 5 bis 10 Minuten länger. Stau auch im Industriegebiet von Imst, rechnet damit 10 bis 15 Minuten mehr in alle Richtungen. Überlastung auch in den Ortsgebieten von Würgl, Hall und Innsbruck, plant da in den üblichen Staupunkten 5 bis 10 Minuten mehr ein. Auch das Zentrum von Lienz ist stark überlastet, plant da in beide Richtungen 15 bis 20 Minuten mehr ein. Staus und Blitzer bitte melden 0512 20 80 85. Gute Fahrt!
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0: Das ist Live-Radio am Montagnachmittag und wir sind in der Finalwoche.
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12: Gleich haben wir es 5:04. Hier ist das Tirolwetter auf Live-Radio mit Nora Nöckler. Heute gibt's endlich Abkühlung.
13: 18 Grad messen wir aktuell in Imst, 19 Grad sind es in Innsbruck und in Kufstein. Dazu ist es verbreitet nass, immer wieder gibt es aber auch kräftige Schauer. Osttirol kann auch Blitz und Donner noch bekommen. Die Live-Radio-Vorschau zeigt, morgen Dienstag ist es wechselhaft mit Sonne und Regen. Dazu Höchstwerte zwischen 20 und 27 Grad. Am Mittwoch dann nur noch vereinzelte Schauer, da wird es dann auch wieder heiß mit bis zu 32 Grad.
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14: Mit Melanie Wenig. In einem Wiener Seniorenheim haben 20 Bewohner die falschen Medikamente bekommen. Und das nicht nur an einem Tag, sondern über einen längeren Zeitraum hinweg. Helene Feichtenhofer.
15: Passiert ist das im Haus Leopoldau, ein Heim, das zur Kette der Wiener Häuser zum Leben gehört. 20 Bewohner haben einerseits schon abgesetzte Medikamente bekommen, andererseits haben sie teilweise auch Medikamente bekommen, die ihnen gar nicht verschrieben wurden. Und das über mehrere Tage hinweg. Der Geschäftsführer der Kette spricht von Personalversagen. Die Teamleiterin des Ambulanzteams und die Direktorin des Hauses wurden bereits freigestellt. Alle betroffenen Bewohner und die Angehörigen wurden schon über den Fehler informiert.
14: Es läuft inzwischen auch eine externe Prüfung. Damit so ein Fehler nicht noch einmal passiert, wird jede Medikamentenabgabe bis auf Weiteres auch zusätzlich kontrolliert. Jener Wanderer, der am Samstag in der Steiermark alleine auf den Hochschwab aufgebrochen ist und seitdem vermisst war, konnte vergangene Nacht nur noch tot aufgefunden werden. Die Mutter des 20-Jährigen hat gestern Alarm geschlagen, weil sie ihren Sohn nicht mehr erreichen konnte. Mehr als 140 Einsatzkräfte haben das Hochschwabgebiet gestern abgesucht. Eine Drohne des Roten Kreuzes hat den leblosen Körper des Wanderers in sehr steilem, felsigem Gelände entdeckt. Jetzt wird er geborgen. Um das Vertrauen in Staat und Verwaltung zu stärken, hat sich die Regierung zuletzt für mehr Transparenz bei Postenvergaben ausgesprochen. Vor allem aber die NEOS fordern nun eine schnelle Reform mit Beschluss im Herbst. NEOS-Generalsekretär Douglas Hoyos kann sich sogar vorstellen, Fachleute aus dem Ausland einzubinden. Bei Personalentscheidungen müsse die beste Wahl sichergestellt werden und nicht das beste Netzwerk, heißt es. Der Lehrermangel könnte sich im neuen Schuljahr entspannen. Rund 18.400 Interessierte haben sich für die gut 9.000 offenen Stellen beworben, berichtet nun Bildungsminister Wiederkehr. Kritik kommt aber unterdessen von der Lehrergewerkschaft, weil die Lücke vor allem Quereinsteiger und Lehramtsstudierende füllen müssen. Außerdem seien die Bewerbungen in den Bundesländern ungleich verteilt.
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13: A13 Brenner Autobahn, Brennerfahrt Richtung Innsbruck. Auf Höhe Parkplatz Gleisch liegt ein Schuh auf der Überholspur. Die Asfinag ist bereits informiert, fahrt in diesem Bereich vorsichtig. Gute Nachrichten für die A12 Inntal-Autobahn Innsbruck-Fahrt Richtung Landeck. Nach dem Unfall auf Höhe Heiming ist der linke Fahrstreifen jetzt wieder offen. Es gibt aber noch etwas Reststau zwischen Ruppen und Imst und ein Plus von 5 bis 10 Minuten. Auch die B180 Reschenstraße ist im Gemeindegebiet von Pfunz jetzt wieder offen. B169 Zillertalstraße, da staut sich Stahl einwärts. Zwischen Strass und Fügen gibt es noch ein Plus von 15 Minuten. Überlastung auch in den Ortsgebieten von Kitzbühel und Innsbruck, plant da an den üblichen Staupunkten 5 bis 10 Minuten mehr ein. Stau auch im Industriegebiet von Imst rechnet mit 10 bis 15 Minuten mehr in alle Fahrtrichtungen. Auch das Zentrum von Lienz ist stark überlastet, plant da in beide Richtungen 15 bis 20 Minuten mehr ein. Staus und Blitzer bitte melden 0512 20 80 85. Gute Fahrt!
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12: Ja, heute ist es endlich mal nass und frischer in Tirol. Für alle, die doch gern wieder Temperaturen um die 34, 35 Grad hätten, für die haben wir gleich Sommersound von Shakira, Dai Dai, der WM-Song von heuer. Und los geht's, Sabrina Carpenter's Manchild geht immer, Punkt 4 Montag.
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Live-Radio von 3 bis frei und Jennifer Lopez, die Max, mittlerweile ganz normal, nicht mehr so viel Glamour, so viel Hollywood, jetzt zum Beispiel mit den Kids im Sommerurlaub gewesen vor 2 Wochen in Rom, da hat sie ganz normales Touri-Outfit angehabt, mit den Massen war sie am Trevi-Brunnen, da war sie im Kolosseum mit den Kids, ja, vielleicht war sie ja auch zur gleichen Zeit da, kann ganz gut möglich sein, dass die da einfach neben euch gestanden ist, macht sie richtig sympathisch und neue Musik hat sie ja auch, Save Me Tonight, J-Lo kann es immer noch und Max privat im Sommerurlaub ganz chillig.

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10: 5:05, hier ist das Tirolwetter bei Live-Radio mit Nora Nöckler. Die Natur, die freut sich heute.
11: Heute gibt es jede Menge Wasser. Über den Nachmittag und den Abend verbreitet gibt es immer wieder Schauer im ganzen Land. Einige davon fallen auch heftig aus. Dazu gibt es angenehme Temperaturen. Am wärmsten ist aktuell in Osttirol mit 23 Grad in Nikolsdorf. Die Live-Radio-Vorschau zeigt, morgen Dienstag immer wieder Sonne und Regen im Wechsel. Die Temperaturen sind ähnlich wie heute mit maximal 27 Grad. Der Mittwoch ist dann wieder heißer und sonniger mit bis zu 32 Grad.
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10: Wasserretter im Großeinsatz an die Laich.
12: Große Suchaktion heute am Inn und auch entlang der Ötztaler Ache. Ein Passant hat in der Früh eine Person im Inn gemeldet. Die Folge war ein Großeinsatz der Wasserrettung. Nach einer Unterbrechung über Mittag ist am Nachmittag weitergesucht worden. In Ötz haben Einsatzkräfte mittlerweile ein Auto gefunden, das der vermissten Person gehören könnte. Der Einsatz läuft. In Innsbruck verliert eine 33-Jährige fast 10.000 Euro an Betrüger. Anfang August wird sie auf Social Media angeschrieben und dazu verleitet, in Kryptowährungen zu investieren. Ihr werden hohe Gewinne versprochen. Wie sich gezeigt hat, steckt dahinter aber ein Betrug. Jetzt ermittelt die Polizei. Und Ärger in Breitenwang. Vandalen haben einen Rastplatz am Plansee-Radweg zerstört, noch bevor der neue Radweg überhaupt offiziell eröffnet worden ist. Die Unbekannten haben Zaunlatten abgerissen, Möbel beschädigt und Scherben hinterlassen. Passiert ist das Ganze wohl von Samstag auf Sonntag. 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
11: Viel Geduld braucht es auf der B169 Zillertalstraße. Da staut sich das Tal einwärts zwischen Strass und Fügen und gibt einen Plus von einer halben Stunde aktuell. A12 Intel-Autobahn Innsbruck Richtung Landeck, Stau zwischen Ruppen und Imst und ein Plus von 5 Minuten. Überlastung auch in den Ortsgebieten von Kufstein, Rattenberg, Schwarz und Innsbruck sowie im Industriegebiet in Imst plant da 10 bis 15 Minuten mehr ein. Auch das Zentrum von Lienz ist stark überlastet, plant da in beide Richtungen 15 bis 20 Minuten mehr ein. Staus und Blitzer jederzeit melden unter 0512 20 80 85.
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0: später Montag, Arbeitsnachmittag. Hier ist Live-Radio von 3 bis 3 und morgen früh. Ja, da geht's heiß her.
1: Wenn Beifahrer so richtig schön nerven. Hi, Veiti und Lea, da eure Live-Radio-Frühstarter. Also, ich traue mich zu sagen, ich bin ein richtig guter Beifahrer.
2: Ja, genau, das sagen alle, so, dass sie super fein sind. Und gleichzeitig sagt jeder Autofahrer, also der, was neben mir sitzt, nervt unglaublich.
1: Ah, Ruhe auf die Billingplätze, sage ich gern.
2: Wenn er an der Musik herumspielt, wenn er euren Fahrstil kritisiert, kommentiert. Ja, das ist dann überhaupt der Oberhammer. Sagt es uns gern, was bringt euch zur Weißglut?
1: Gern jetzt schon da im Studio anrufen, 0512 20 80 10 oder Sprachnachricht über die Live-Radio Tirol App. Und morgen am Dienstag reden wir dann drüber.
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19: Gleich 5:05, hier ist das Tirolwetter bei Live-Radio mit Michi Klieber. Richtig feine Temperaturen heute. Vielerorts bleibt das Thermometer unter den 20 Grad, wie beispielsweise in Reutte oder auch in Kössen. In Innsbruck messen wir aktuell 19 Grad. Dazu gibt es heute immer wieder Regen, auch ein paar Gewitter ziehen durch. Die Live-Radio-Vorschau zeigt, auch morgen am Dienstag wird es noch nass. Immer wieder kommt aber auch die Sonne durch, dazu maximal 27 Grad. Am Mittwoch gibt es wieder mehr Sonne und die Temperaturen klettern über die 30-Grad-Marke. 32 Grad gehen sich aus.
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20: Mit Melanie Wenig. Österreich, Dänemark und 3 weitere EU-Länder verhandeln aktuell mit Ländern außerhalb der EU, um dort Rückkehrzentren für Migranten einrichten zu können. Heute hat sich Innenminister Karner mit dem dänischen Migrationsminister zu diesem Thema getroffen. Bis Ende des Jahres wollen sie die Zusage von zumindest einem Land haben, in dem so ein Abschiebezentrum entstehen soll. Migrationsforscherin Judith Kohlenberger warnt, dass sich Europa mit solchen Zentren abhängig macht.
21: Länder, die von der EU für Migrationsprävention, Migrationssteuerung bezahlt werden, die können mitunter diesen Hebel auch gegen Europa einsetzen, indem sie zum Beispiel immer wieder damit drohen, diese Abkommen aufzukündigen einseitig, wenn gewisse andere außenpolitische Belange nicht durchgesetzt werden.
20: Weitere Bedenken sind die Menschenrechtsstandards, wenn solche Rückkehrzentren in Ländern wie etwa Uganda entstehen. Dürre und knappe Futtermittel zwingen die Bauern seit Wochen zu Notschlachtungen. Die Folge ist ein Überangebot an Rindfleisch auf dem heimischen Markt und ein Preisverfall. In den vergangenen Wochen ist der Kilopreis von Rindfleisch um ein Drittel gesunken. Die Rewe Group in Österreich hat jetzt sogar angekündigt, ihre Abnahmemengen um 20% erhöhen zu wollen, um zusätzliche Absatzmöglichkeiten für österreichische Landwirte zu schaffen. 20 Bewohner eines Wiener Seniorenheims haben die falschen Medikamente bekommen und das über einen längeren Zeitraum hinweg. Teilweise wurden den Senioren nicht verschriebene Medikamente oder Medikamente in falschen Dosierungen gegeben. Den Betroffenen soll es aber gesundheitlich gut gehen. Sie und ihre Angehörigen wurden über den Fehler informiert. 2 Führungskräfte wurden freigestellt. Außerdem läuft eine externe Prüfung und es gibt eine Anzeige. Und der Fehlstart einer Boeing-Maschine am Flughafen München hätte in einer Katastrophe enden können. Ein Feuerball mit hunderten Toten wäre die Folge gewesen, sagen heute Luftfahrtkenner. Die Passagiermaschine war am Samstag erst nach Ende der Startbahn abgehoben. Weil Bremsen blockiert haben, war das Flugzeug zu langsam. Dadurch hat das Heck am Boden aufgesetzt und wurde schwer beschädigt. Das Flugzeug ist dann zwar abgehoben, kurz darauf aber wieder gelandet. Jetzt wird untersucht, warum die Piloten den Start nicht abgebrochen haben.
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19: Ja, weiterhin recht viel los auf den heimischen Straßen. Wir starten auf der B169 Zillertalstraße. Stau taleinwärts zwischen Strass und Fügen ein Plus von 20 bis 25 Minuten. Und einiges los im Montag-Feierabendverkehr, vor allem durch die Stadtgebiete von Imst, Kufstein, Innsbruck, Schwarz sowie durch das Zentrum von Lienz. Hier dauert es sogar 15 Minuten länger. Staus und Blitzer gerne melden unter der 0512 20 80 85.
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19: Und jetzt starten immer mehr in Richtung Montag-Feierabend. Und wie fein das ist, heute kann man mal auf der Couch bleiben. Ohne schlechtes Gewissen, dass man jetzt noch irgendwie raus muss. Jetzt kann man mal eine Serie wieder mal durchsüchteln, einen neuen Film anschauen oder einfach die kühle Wohnung genießen. Schönen Montagabend, hier ist Live-Radio. Fein, dass wir den gemeinsam verbringen können.

0: Heute ist die große Hitze endlich vorbei. Hier ist Live-Radio von 3 bis frei. Die Regenschauer bringen endlich Abkühlung ins Land. Wobei Tirol ist sich da nicht so einig. Ein paar hätten schon noch ein paar Hitzetage vertragen können.
1: Na, herrlich wieder. Nein, die mag schon kommen. Können wir wenigstens schwimmen gehen?
2: Ja, nicht so gut. Wenn man nicht viel unternehmen kann, wenn man einen Hund hat, weil man nicht allein lassen kann.
3: Ich finde das warme Wetter super, einfach herrlich. Man muss das genießen. Wir kommen vom Arlberg. Da ist nie so heiß und von dem her finde ich es ganz fein.
0: Ja gut, weiter oben geht's schon. Also ich muss sagen, hier im Tal passt das jetzt perfekt. So am Mittwoch gibt es auch für alle Hitzefans nochmal einen Tag mit 33 Grad. Aber von mir aus könnte es das jetzt gewesen sein mit der großen Hitze. So alles unter 30 Grad, ja, so kann es jetzt bis Ende Oktober weitergehen. So 28, 27, 26 Grad. Da kann man doch alles machen, oder?

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13: Fünf vor halb sechs, hier ist das Tirolwetter auf Live-Radio mit Michi Klieber. Die Hitze, die macht Pause, feine Temperaturen heute. Dazu ziehen immer wieder ein paar Regenschauer durchs Land. Die können auch kräftig ausfallen. In Osttirol gibt es zudem auch Gewitter. Die Live-Radio-Vorschau zeigt, morgen Dienstag wechseln sich Sonne und Wolken und auch ein bisschen Regen ab bei maximal 27 Grad. Und dann am Mittwoch da gibt's die Hitzewelle wieder mit 32 Grad und viel Sonnenschein.
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13: Und das ist ein forderndes Einsatzjahr an die Laich.
14: Waldbrände fordern die Tiroler Feuerwehren dieses Jahr so stark wie noch nie. Schon über 50 Waldbrände haben sie dieses Jahr bekämpfen müssen. Tirol-Reporterin Beate Lehner.
15: In diesem Jahr hat es in Tirol schon mehr Waldbrände gegeben als in den beiden Jahren davor zusammen. Das zeigt die Zwischenbilanz der Tiroler Feuerwehren. Fast 4000 Feuerwehrkräfte waren bei den Einsätzen bisher schon gefordert. Die Arbeit ist hart im steilen Gelände, bei großer Hitze unter schwierigen Bedingungen. Damit die Feuerwehren gut ausgerüstet sind, investiert das Land in einen neuen großen Löschbehälter und ein neues Füllbecken, in dem fast 55.000 Liter Platz haben.
14: Stichwort Waldbrand. Eine brennende Jagdhütte im Außerferner Steg hat heute erneut einen Waldbrandeinsatz ausgelöst. Durch den Hüttenbrand sind auch umliegende Bäume in Brand geraten. Zwei Hubschrauber und rund 100 Einsatzkräfte waren im steilen Gelände im Einsatz. Mittlerweile sind die Flammen gelöscht. Über Nacht gibt es vorsichtshalber aber eine Brandwache. Was das Feuer in der Jagdhütte ausgelöst hat, ist noch nicht klar. Und altes, traditionelles Handwerk soll es in Tirol auch weiterhin geben. Dafür fördert das Land Betriebe gezielt. Es geht um Tätigkeiten, die nur mehr wenige kleine Betriebe ausüben. Sie bekommen etwa Förderungen für Investitionen in Gebäude und Ausrüstung. Auch für Betriebsübernahmen gibt's Geld. 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
13: Wir sind bei euch auf der A13 Brenner Autobahn, Brenner Richtung Innsbruck, von Schönberg bis auf Höhe Mutters Stau wegen eines defekten Fahrzeugs. Hier ist auch ein Fahrstreifen zu, plant hier ca. 20 Minuten mehr ein. Weiter ins Zillertal auf die B169 Zillertalstraße. Stockender Verkehrtal auswärts von Fügen bis Strass, ein Plus von ca. 25 Minuten und dann ist noch viel los im Feierabendverkehr an den üblichen Staupunkten durch die Stadtgebiete von Innsbruck, Wörgl, Kufstein und Lienz durch. Dauert es 10 bis 15 Minuten länger. Staus und Blitzer jederzeit gerne melden unter der 0512 20 80 85.
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0: Ein Lotto-Millionär will anscheinend sein Geld nicht. Hier ist Live-Radio von 3 bis frei. Vor 4 Wochen hat ja jemand den Lotto-Achtfach-Jackpot geknackt. Ja, die Millionen holt aber irgendwie keiner ab. Das ist schon ein bisschen ungewöhnlich, oder? Günther Engelhardt von den österreichischen Lotterien.
1: Also der Achtfach-Jackpot-Gewinn in Höhe von 12 Millionen Euro wurde noch nicht abgeholt. Es sind 4 Wochen vergangen. Das ist bereits untypisch. Normalerweise lassen sich 6er-Gewinner 8 bis 10 Tage Zeit, um ihren Gewinn zu reklamieren. Aber es ist auch kein Einzelfall. Wir hatten schon den einen oder anderen 6er, wo sich der Gewinner 4 oder mehr Wochen Zeit gelassen hat, bis er sich gemeldet hat.
0: Alles klar. Also wir haben schon in der Redaktion geredet und gesagt, ja, wir würden es schon nehmen. Wie lange hat denn der Gewinner jetzt noch Zeit und was passiert danach mit dem Geld, wenn er es nicht abholt?
1: Also man hat 3 Jahre Zeit ab dem Zeitpunkt der Gewinnermittlung. Das heißt, der Gewinner hat jetzt noch 2 Jahre und 11 Monate Zeit, sich zu melden. Ist noch Zeit genug. Sollte er sich bis dahin nicht melden, dann ist der rechtliche Anspruch auf den Gewinn erloschen und das Geld kommt in einen separaten Topf und alles, was sich in diesem Topf ansammelt, müssen wir den Spielbedingungen gemäß wieder an die Spielteilnehmer zurückgeben. Das heißt, da werden dann Sondergewinne daraus finanziert, wie zum Beispiel die 30.000 Euro, die wir bei jeder Bonusziehung zusätzlich verlosen.
0: Ja, und jetzt wartet ja schon der nächste 7-fach-Jackpot. Ist eigentlich heuer ein ganz besonders gutes Lottojahr?
1: Naja, was die Jackpots betrifft, ja, es ist momentan eine ungewöhnliche Häufung an Jackpots. Mal schauen, vielleicht haben wir jetzt 2 8-fach-Jackpots hintereinander, das wäre auch eine Möglichkeit.
0: Ja, und den holt dann hoffentlich wer ab, aber ich würde ja auch ganz einfach einen 7-fach-Jackpot nehmen, da wäre ich gar nicht so.

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10: Schönen Montagabend, gleich haben wir's, 5:05. Hier ist das Tirolwetter bei Live-Radio mit Nora Nöckler. Die Scheibenwischer, die laufen.
11: Aktuell vor allem im Außerfern. Immer wieder gibt es im ganzen Land aber auch trockene Phasen. Im Laufe des Abends zieht noch die ein oder andere Regenfront durch. Dazu feinkühle Temperaturen. In Ötz messen wir 17 Grad, in Innsbruck und in Breitenbach sind es 18 Grad. Die Live-Radio-Vorschau. Morgen Dienstag ist wechselhaft mit Sonne und Regen. Dazu Höchstwerte zwischen 20 und 27 Grad. Am Mittwoch dann nur noch vereinzelte Schauer. Da wird es dann auch wieder heiß und mit bis zu 32 Grad.
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12: Mit Melanie Wenig. Asylverfahren und Abschiebezentren außerhalb der EU soll es schon im nächsten Jahr geben. Das hat Innenminister Gerhard Karner heute nach einem Treffen mit dem dänischen Migrationsminister angekündigt. Österreich und Dänemark sowie 3 weitere EU-Länder verhandeln derzeit mit mehreren Ländern außerhalb Europas, um dort diese Rückkehrzentren einrichten zu können. Viele Fragen sind aber noch offen, etwa wie diese Zentren finanziert werden sollen und ob sie sich finanziell überhaupt auszahlen, sagt Migrationsforscherin Judith Kohlenberger.
13: Dann kann man sich natürlich schon die Frage von Kosten und Nutzen stellen. Also wie viel kostet das jetzt ganz konkret der Republik Österreich und wie viele Menschen werden dann wahrscheinlich für sehr viel Steuergeld im Endeffekt wirklich hingebracht? Da gilt es noch, logistische Fragen zu klären. Auch rechtliche Themen werden aufkommen.
12: Auch wegen der Menschenrechtsstandards gibt es Bedenken, wenn solche Rückkehrzentren in Ländern wie etwa Uganda entstehen. Die Gespräche über ein Hilfspaket für die Landwirte wegen der Rekorddürreschäden gehen diese Woche noch weiter. Es spießt sich vor allem bei der Gegenfinanzierung, also woher die Hilfsgelder kommen sollen. Unklar ist aber auch, wer konkret finanzielle Unterstützung bekommen soll. Geht es nach der ÖVP und dem Bauernbund, sollen alle Landwirte unterstützt werden, also auch die, die nicht gegen Dürre versichert sind. Nach einer Serie von Wohnungseinbrüchen mit Säure in Wien hat die Polizei zwei Verdächtige festgenommen. Die beiden Männer sind schon seit einiger Zeit beobachtet worden. Am Wochenende sind sie dann auf frischer Tat ertappt worden. Die Verdächtigen sollen zu einer georgischen Bande gehören, die ätzende Säure verwendet, um Wohnungstüren zu öffnen. Gut einen Monat nach ihrem Tod ist die Rocksängerin Bonnie Tyler heute in ihrer walisischen Heimat Swansea beigesetzt worden. Die Trauerfeier hat im Familien- und Freundeskreis stattgefunden. Fans konnten aber via Livestream dabei sein. Hunderte Fans haben sich dazu vor der Kirche und auf einem Platz in der Nähe versammelt. Bonnie Tyler ist im Juli nach schwerer Krankheit in einem Krankenhaus in Portugal gestorben.
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11: Immer noch ein bisschen was los auf den Straßen. A13 Brenner Autobahn Innsbruck Richtung Brenner auf Höhe Batsch ist der rechte Fahrstreifen wegen einem defekten LKW gesperrt. Da gibt es Stau und ein Plus von 15 Minuten. A12 Innsal Autobahn Stop and Go zwischen Innsbruck Ost und Innsbruck Kranebitten. Da braucht ihr 5 bis 10 Minuten länger. B169 Zillertalstraße Stautal einwärts von Schlitters bis Fügen ein Plus von 15 bis 20 Minuten. Den Feierabendverkehr spüren wir in den Stadtgebieten von Innsbruck, St. Johann, Imst und Reutte. Plant da in den üblichen Staupunkten 5 bis 10 Minuten mehr Zeit ein. Wenn ihr noch was seht, Staus und Blitzer, bitte melden 0512 20 80 85. Gute Fahrt!
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10: Schönen Start in den Montagabend.

0: Herzlich willkommen im Montagabend, hoffentlich schon Feierabend, hier ist Live Radio und wir haben da ein paar Vorschläge für euch, was so die kommenden Tage los ist im Land.
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2: Lang und Klang in St. Johann, kommenden Mittwoch ab 18.30 Uhr. Verschiedene Musikgruppen verteilt übers Ortszentrum, dazu Gauklerartisten und eine Kinderspielstraße. Der Eintritt ist frei. Der 5. Alpenzoolauf am kommenden Sonntag, den 23. August, wird für den Artenschutz gelaufen, ab 9.45 Uhr im Innsbrucker Alpenzoo. Anmelden geht online auf innsbruckläuft.com. Und zum in den Feierabend am 27. August. Beim Afterwork Sundowner am Marktplatz in Innsbruck mit DJ Manu ab 18 Uhr.
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17: Schönen Montagabend, hier ist Live-Radio. Wie geht's wettertechnisch weiter? Kommt die Hitze nochmals zurück? Die Antwort darauf gibt's im Tirolwetter in 21 Sekunden.
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17: Und da sind wir schon. 6:35 hier ist das Tirolwetter bei Live Radio mit Nora Nöckler. Heute können wir frische Luft tanken.
21: Mit dem Regen wird die Luft klar. Im Laufe des Abends wird es auch immer wieder nass. Da sinken die Temperaturen. In der Nacht erreichen wir Tiefstwerte zwischen 13 und 9 Grad. Wir messen aktuell 15 Grad in Sistrans, 16 Grad in Reutte und 17 Grad in Innsbruck. Die Live Radio Vorschau zeigt morgen Dienstag immer wieder Sonne und Regen im Wechsel. Die Temperaturen sind ähnlich wie heute mit maximal 27 Grad. Der Mittwoch wird dann heißer und sonniger mit bis zu 32 Grad.
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17: Negativrekord heuer durch die Hitze, Andi Laich.
0: Heute ist es zwar nass, trotzdem so trocken wie in den letzten 12 Monaten war es in Österreich noch nie, so die Daten der Geosphere Austria. Im Vergleich zum Osten Österreichs ist die Lage bei uns in Tirol zwar noch nicht so dramatisch, dennoch hat es in Tirol seit Jahresbeginn um 23% weniger geregnet als sonst in dem Zeitraum. Für nachhaltige Entspannung ist der aktuelle Regen noch zu wenig, so die Geosphere. In Innsbruck verliert eine 33-Jährige fast 10.000 Euro an Betrüger. Anfang August wird sie auf Social Media angeschrieben und dazu verleitet, in Kryptowährungen zu investieren. Ihr werden hohe Gewinne versprochen. Wie sich zeigt, steckt dahinter ein Betrug. Jetzt ermittelt die Polizei. Und es braucht in Tirol einen Sonderlandtag zum Thema Transit. Das finden zumindest die Tiroler Grünen. Sie kritisieren unter anderem die Bundesregierung. Die Koalition würde sich nur die Kugel hin und her schieben. Und auch auf EU-Ebene müsse Tirol Druck machen, heißt es heute in einer Aussendung. 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
21: Unfall passiert auf der B171 Tiroler Straße im Gemeindegebiet von Mils. Ihr werdet da wechselseitig an der Unfallstelle vorbeigeleitet. Dann ins Zillertal auf die B169, Stautal einwärts. Von Schlitters bis Fügen gibt es noch ein Plus von 10 bis 15 Minuten. Staus und Blitzer jederzeit melden unter 0512 20 80 85. Vielen Dank und gute Fahrt.
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0: Schönen Montagabend mit Live-Radio.
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0: 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Wir sind unterwegs und starten eure Belegschaft mit eiskalten Drinks aus. Wir waren zum Beispiel schon bei den Tiroler Sozialen Diensten. Die Carina hat sich da voll gefreut.
2: Ja, ich finde den echt sehr cool und vor allem freuen wir uns voll, weil wir haben einen riesengroßen Durst bei dem Wetter. Wir sind ungefähr 15 bis 20 Mitarbeiter in der Kinderkrippe, Hort und Kindergarten. 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Danke vielmals.
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15: Hier ist das Tirolwetter bei Live-Radio mit Nora Nöckler. Regenschirm auch jetzt am Abend nicht vergessen. Da ziehen noch einige Regenschauer durch Nordtirol. Die können auch noch kräftig werden. In Osttirol bleibt es jetzt am Abend meist trocken. Tiefstwerte sinken auf 13 bis 9 Grad. Die Live-Radio-Vorschau zeigt, auch morgen am Dienstag wird es noch nass. Immer wieder kommt zwar aber auch die Sonne durch. Dazu gehen sich maximal 27 Grad aus. Am Mittwoch ist die Sonne wieder öfter zu sehen. Die Schauer klingen langsam ab. Da wird es auch wieder heiß bei bis zu 32 Grad.
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9: Asylverfahren und Abschiebezentren außerhalb der EU soll es schon im nächsten Jahr geben. Das hat Innenminister Gerhard Karrener heute nach einem Treffen mit dem dänischen Migrationsminister angekündigt. Österreich und Dänemark sowie drei weitere EU-Länder verhandeln derzeit mit mehreren Ländern außerhalb Europas, um dort diese Rückkehrzentren einrichten zu können. Viele Fragen sind aber noch offen, etwa wie diese Zentren finanziert werden sollen. Außerdem gibt es Bedenken wegen der Menschenrechtsstandards, wenn solche Rückkehrzentren in Ländern wie etwa Uganda entstehen. Die Budgetsanierung verläuft offenbar schneller als erwartet. Bund und Länder haben mehr Steuern und Abgaben eingenommen. Die Steuereinnahmen liegen bisher 1,7 Milliarden Euro über Plan. Vor allem Einkommens- und Umsatzsteuer sprudeln. Gleichzeitig sind die Ausgaben weniger gestiegen, zeigen Recherchen des Standard. US-Präsident Trump ist nach einem Missbrauchsurteil gegen ihn mit seinem Einspruch gescheitert. Die Journalistin Jean Carroll hat ihm ja vorgeworfen, sie in einem Luxuskaufhaus in den 90er Jahren vergewaltigt zu haben. Nach einem langen Rechtsstreit wollte er ja eine Entschädigungszahlung von 5,6 Millionen Dollar zuerst nicht zahlen. Ein weiteres Urteil über 83 Millionen Dollar wegen Verleumdung ist noch nicht vollstreckt. Einige Winzer in Österreich haben wegen Hitze und Trockenheit schon vorzeitig mit der Weinlese begonnen. Vor allem die Trauben für Schaumweine und Sturm werden derzeit geerntet. Normal geht die Weinlese erst im September los. Durch den Klimawandel verschiebt sie sich aber immer weiter nach vorne. Die Ernte dürfte heuer geringer ausfallen als im Vorjahr. Auch in anderen Ländern hat die Weinlese heuer besonders früh begonnen, in Sizilien sogar schon Ende Juli.
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15: Alles gut jetzt auf Tirols Straßen. Wenn ihr was seht, Staus und Blitzer jederzeit melden unter 0512 20 80 85. Kommt gut an euer Ziel.

0: Wenn Beifahrer so richtig schön nerven. Hi, Veiti und Lea, da eure Live-Radio-Frühstarter. Also, ich trau mich zu sagen, ich bin ein richtig guter Beifahrer.
1: Ja, genau, das sagen alle, dass sie super fein sind. Und gleichzeitig sagt jeder Autofahrer, also der, was neben mir sitzt, nervt unglaublich.
0: Ruhe auf die Billingplätze, sag ich gern.
1: Wenn er an der Musik herumspielt, wenn er euren Fahrstil kritisiert, kommentiert. Ja, das ist dann überhaupt der Oberhammer. Sagt es uns gern, was bringt euch zur Weißglut?
0: Gern jetzt schon da im Studio anrufen. 0512 20 80 10 oder Sprachnachricht über die Live-Radio Tirol App. Und morgen am Dienstag reden wir dann drüber.
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8: Hier ist das Tirolwetter bei Live-Radio mit Nora Nöckler und endlich kann man mal wieder einen Bulli anziehen. Die Temperaturen sinken in der Nacht auf 15 bis 9 Grad. Wir messen aktuell 14 Grad in Seefeld, 16 Grad in Kössen und noch 17 Grad in Innsbruck. Dazu ist auch am Abend in Nordtirol verregnet. In Osttirol bleibt es jetzt meist trocken. Die Live-Radio-Vorschau zeigt, morgen Dienstag gibt es einen Mix aus Sonne, Wolken und Regen mit maximal 27 Grad. Am Mittwoch wird es dann schon wieder heiß und meistens auch trocken. Da gehen sich wieder bis zu 32 Grad aus. Es ist 7:55.
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9: Mit Andi Laich. Die Tiroler Polizei sucht weiter nach einem Unbekannten, der im Innsbrucker Freibad Tivoli einen Böller geworfen haben soll. Er soll den Knallkörper am Samstag absichtlich in Richtung anderer Badegäste geworfen haben. Unter einer Liege ist der Böller dann explodiert. Ein 63-Jähriger ist verletzt worden. Die Fahndung war bisher nicht erfolgreich. Die Ermittlungen laufen. Das insolvente Tiroler Transportunternehmen Notega soll saniert werden. Das Unternehmen hat dazu jetzt einen Vorschlag bei Gericht eingebracht. Seit März führt ein Insolvenzverwalter den Betrieb. Tirol-Reporterin Beate Lehner.
10: Diese Insolvenzverwaltung hat in den letzten Monaten Stabilität ins Unternehmen gebracht. Dadurch kann Notega jetzt eine Sanierung anvisieren. 24 Millionen Euro an Forderungen sind derzeit offen, es könnten aber noch weitere dazukommen. Laut Kreditschutzverband sei es für das Unternehmen schwierig, den Sanierungsplan aus eigener Kraft zu erfüllen. Ein Investor könnte helfen. Damit bleibt die Zukunft der rund 200 Mitarbeiter von Notega weiter offen.
9: Und Eishockey, der HC Tivag Innsbruck hat das erste Saison-Testspiel gewonnen. Die Haie bezwingen am Samstag den Schweizer HC Thurgau mit 2:1. Der offizielle Ligabetrieb beginnt dann am 18. September. 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
8: Ihr kommt überall gut durch. Wenn ihr was entdeckt, Staus und Blitzer bitte melden. 0512 20 80 85. Gute Fahrt.
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1: 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Ab 9.45 Uhr im Innsbrucker Alpenzoo. 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
7: Hier ist das Tirolwetter bei Live-Radio mit Nora Nöckler. Das war eine feine Abkühlung heute. Nach der Hitzewelle haben wir endlich mal wieder unter 20 Grad am Abend. In Haiming und in Vogel sind 16 Grad, in Innsbruck 17 Grad. Die Temperaturen sinken in der Nacht noch auf 15 bis 9 Grad. In Nordtirol kann es auch noch teils kräftige Schauer geben. In Osttirol bleibt es weitgehend trocken. Teilweise klart es da auch auf. Die Live-Radio-Vorschau. Morgen Dienstag ist wechselhaft mit Sonne und Regen, dazu Höchstwerte zwischen 20 und 27 Grad. Am Mittwoch dann nur noch vereinzelte Schauer, da wird es dann auch wieder heiß mit bis zu 32 Grad. Es ist gleich 5 vor 8.
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9: Mit Melanie Wenig. Bei den Verhandlungen über die Wehrdienstreform geht es auch um einen längeren Zivildienst. Die Diakonie befürchtet, dass eine solche Verlängerung auch für das freiwillige soziale Jahr gelten könnte. Der Sozialexperte und stellvertretender Diakoniedirektor Martin Schenk warnt heute davor.
10: Wenn das über 12 Monate dauert, dann wird das für diese jungen Männer ihre Lebens- und Bildungsbiografie nicht sehr attraktiv sein und sie würden es nicht mehr machen, was sehr schade ist, weil wir brauchen viel mehr junge Männer im Sozial- und Pflegebereich. Über 70% aller, die das freiwillige soziale Jahr machen, gehen dann in den Sozialbereich.
9: Im Raum steht auch, dass das freiwillige soziale Jahr künftig nicht mehr als Zivildienst angerechnet werden soll. Aus dem Büro der zuständigen Ministerin Claudia Bauer heißt es dazu heute, dass darüber erst verhandelt wird. Zu 11 Jahren Straflager ist heute der russische Kriegsgegner und Oppositionelle Lew Schlossberg verurteilt worden, wegen Verunglimpfung der russischen Streitkräfte, wie es in der Urteilsbegründung heißt. Der 63-jährige Politiker wird gegen das Urteil berufen. Schlossberg hat immer wieder offen den russischen Angriffskrieg gegen die Ukraine kritisiert. US-Präsident Trump ist mit seinem Einspruch gegen das Missbrauchsurteil gescheitert. Der oberste Gerichtshof hat den Einspruch abgewiesen. Damit muss Trump 5,6 Millionen Dollar Entschädigung wegen sexuellen Missbrauchs und Verleumdung an die frühere Journalistin Carol zahlen. Trump soll das Geld bereits überwiesen haben. Der Vulkan Ätna auf Sizilien ist nach einer kurzen Entspannung am Wochenende jetzt wieder aktiver. Wegen der Aschewolke ist deshalb ein Teil des Luftraums gesperrt worden. Bis morgen Mittag dürfen nur 10 Flugzeuge pro Stunde in Catania landen. Für Abflüge gibt es keine Einschränkungen, sofern sich die Lage nicht weiter verschlechtert. Allerdings heben viele Flieger mit Verspätung ab.
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7: Es geht staufrei durch den Montagabend, aber bitte nicht zu schnell. Die neuesten Blitzer nur hier bei uns auf Live-Radio. A12 Inntal-Autobahn Innsbruck Richtung Kufstein wird unterm Sautrog geblitzt. Danke Maria fürs Melden. Gute Fahrt!

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0: Hallihallo, das ist der Feiti.
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0: Nico Santos, Optimist.